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0: Montag in der Früh, es ist 6:30 und wir starten die Antenne Morgencrew mit dem Wichtigsten. Fein, dass ihr eingeschaltet habt.
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2: Mit Hannelore Plunger einen schönen guten Morgen. Bozen hat eine extreme Tropennacht hinter sich. Die Temperatur sank nicht unter 26 Grad. Seit gestern ist das der Gesetzesdekret in Kraft getreten, das einheitliche Regeln für Geschwindigkeitskontrollen vorsieht. Die Homologierung der Geräte ist der nächste Schritt. Wer derzeit auf Südtirolstraßen unterwegs ist, wird auf die zahlreichen Baustellen aufmerksam. Auf der Mevo beispielsweise ist der Pendlerverkehr in den Sommermonaten geringer, weshalb dann zahlreiche Arbeiten durchgeführt werden. Zum Sport. Der König des Heiligen Rasens von Wimbledon heißt wieder Jannik Sinner, die Nummer 1 der Welt. Aus Südtirol setzte sich gestern in einem hochklassigen Finale gegen den deutschen Alexander Zverev mit 6-7, 7-6, 6-3, 6-4 zum zweiten Mal hintereinander die Krone auf. Mehr dazu in einer halben Stunde. Und nun zum Wetter. Es geht oft sonnig und hochsommerlich heiß weiter. Von Westen her ziehen hohe Wolkenfelder durch. Sie können die Sonne zeitweise abschwächen. Am Abend sind einzelne Wärmegewitter nicht ausgeschlossen. Am ehesten gibt es sie im Süden des Landes. Die Temperaturen steigen auf 29 bis 34 Grad. Die Temperaturen zurzeit in Lana 24 Grad, Doblach und Rittnau 13 und St. Valentin auf der Heide 12 Grad.
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0: Auf der Brenner Autobahn in Richtung Norden zwischen Sterzing und dem Brenner herrscht bereits jetzt LKW-Stau wegen Überlastung. Ansonsten schaut's gut aus auf Südtirolstraßen. Ihr kommt überall gut weiter. Gute und sichere Fahrt.
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0: Mit Sandra Hofer. Schönen guten Morgen. Eine neue Woche steht an, somit auch bekanntlich neues Glück. Und wir wollen das gleich schon herausfordern, denn wir starten mit den coolsten, mit den lässigsten und den aufstehfreundlichsten Hits, die es gibt. Let's go!

David Guetta und Sia zum Aufstehen. Das sind wirklich die besten Dub-Hits und Classic-Hits für euren Start. Hallo ins Land. Um 20 Minuten vor 7, da wollen wir schon einen ersten kleinen Blick wagen aufs aktuelle Wettergeschehen. Ja, und wer heute jetzt schon unterwegs ist, darf sich auch jetzt schon auf einen richtig schönen Sommertag freuen. Im Alpenraum sorgt nämlich weiterhin Hochdruck zusammen mit warmer subtropischer Luft für bestes Sommerwetter. Das heißt, die Sonne, die hat heute meistens das Sagen. Von Westen her ziehen zwar immer wieder ein paar hohe Wolken durch, die können die Sonne zwischendurch etwas dämpfen, aber insgesamt, da bleibt es freundlich und auch wieder richtig heiß heute am Montag. Die Temperaturen, die klettern auf 29 bis 34 Grad, also ideal für alle, die den Tag vielleicht ja, im Schwimmbad oder zumindest draußen verbringen. Wer allerdings in die Berge hochgeht, sollte den Himmel gegen Abend hin immer wieder mal im Blick behalten. Vor allem im Süden Südtirols sind einzelne Wärmegewitter möglich. Morgen am Dienstag, da geht's dann mit einem Mix aus Sonne und Wolken weiter. Es bleibt schwülwarm und im Laufe des Tages können sich örtlich Regenschauer und Gewitter entwickeln. Also am besten den Regenschirm immer wieder mal griffbereit haben, auch wenn er wahrscheinlich nicht überall zum Einsatz kommt. Aber sicher ist sicher. Zur Mitte der Woche hin, da gibt's wieder viel Sonnenschein. Wir starten am Mittwoch wieder überwiegend sonnig. Am Nachmittag bilden sich dann erneut einige Wärmegewitter. Und zwar ganz verteilt über Südtirol, sollte man sich immer wieder einplanen oder im Kopf haben. Auch der Donnerstag, der Start rein in die zweite Wochenhälfte, da zeigt sich von seiner sommerlichen Seite viel Sonnenschein, dazu am Nachmittag vereinzelt Gewitter. Und am Freitag, da geht's dann zunächst sonnig los. Im Laufe des Tages steigt die Gewitterneigung aber dann auch schon wieder an. Typisch Sommer eben. Erst viel Sonne, später dann ganz lokal auch ordentlich krachen. Unterm Strich kann man also sagen, es erwartet uns eine recht heiße Sommerwoche wieder voraussichtlich. Mit vielen Sonnenstunden und immer wieder auch der Möglichkeit auf Gewitter am Nachmittag oder Abend. Wer draußen unterwegs ist, genießt am besten die erste Tageshälfte und behält später dann den Himmel im Auge. Ich wünsche euch einen richtig schönen, feinen Start rein in die neue Woche.

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0: Freitag, der 13. Juli. Wir bereiten uns auf den Tag vor, gemeinsam natürlich und allen voran mit richtig guter Musik. Aber was noch dazu gehört zum Planen für einen Tag, ist für viele das Horoskop. Und da wollen wir natürlich wissen, was die Sterne heute so sagen.
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0: Um 7:10.
1: Widder.
0: Wählt von Anfang an bitte das richtige Tempo. Es wird sich später rächen, wenn ihr die Dinge überhastet angeht.
1: Stier.
0: Ihr könnt euch unter Merkur vor lauter Einladungen kaum retten. Sagt nur dort zu, wo ihr nette Leute trefft.
1: Zwilling.
0: Ihr wisst selbst, wo es lang geht. Lasst euch also bitte auch vom Mond nicht von eurem Weg abbringen.
1: Krebs.
0: Fresst Ärger nicht still in euch hinein. Sprecht unbedingt offen an, was euch frustriert und stört.
1: Löwe.
0: Venus lässt euch die Liebe voll auskosten. Das gilt unabhängig davon, ob ihr solo seid oder in festen Händen.
1: Jungfrau.
0: Akzeptiert nicht gleich das erstbeste Angebot, denn es könnte ja vielleicht noch ein viel besseres geben.
1: Waage.
0: Die Sterne fördern berufliche Pläne. Mit gesundem Ehrgeiz und mit ganz viel Feingefühl seid ihr sehr erfolgreich.
1: Skorpion.
0: Achtet darauf, dass sich der Stress nach getaner Arbeit nicht fortsetzt. Merkur hilft euch, abzuschalten.
1: Schütze.
0: Bringt die Pflichtaufgaben heute zügig hinter euch. Seid dabei aber bitte nicht nachlässig. Mars spornt euch an.
1: Steinbock.
0: Die Sterne, ja, die strahlen friedlich für euch. Mit etwas gutem Willen lassen sich auch Beziehungsstreits vermeiden.
1: Wassermann.
0: Ehrgeiz ist eine wertvolle Eigenschaft. Hütet euch aber vor blindem Eifer und vor Rücksichtslosigkeit.
1: Fisch.
0: Und ihr habt heute keine störenden Einflüsse der Sterne zu befürchten. Nehmt euch aber trotzdem nicht ganz zu viel vor.
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0: 4 Minuten vor 7, das war Shakira und man hat ja eh schon heiß genug und dann kommt die noch. Ja, es war wirklich eine Tropennacht, gell, die wir hinter uns haben und ja, wir haben einfach jetzt schon zu heiß. Vor 7 Uhr in der Früh, da kann man einfach nichts anderes machen, als sich zumindest den Kopf frei halten und was Kühles sich zu überlegen, zumindest. Denn wir helfen euch dann am Nachmittag bei der Abkühlung.
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0: Ja, oder auch schon jetzt Vormittag. Wann ihr ins Schwimmbad geht, ist uns egal. Ihr müsst einfach nur anrufen bei uns, wenn ihr den Antenne-Badealarm hört. Und der kann wirklich immer mal kommen. Zwischen einem Song, zwischen zwei Songs, vor einer Moderation, während einer Moderation. Also ganz egal, wenn ihr was anders hört als sonst, den Antenne-Badealarm, dann gerne anrufen. 0473 060606. 06. Dann schicken wir euch gratis in eins von Südtirols schönsten Schwimmbädern an den Naturbadeteich oder ins Erlebnisbad. Einfach dahin, wo es schön ist. Also anrufen, wenn ihr den Badealarm hört. Und vielleicht heute schon bei dieser Hitze gratis ins Schwimmbad mit der Antenne.
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0: Eine Minute nach sieben, Zeit für die News.
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2: US-Militär erklärt Angriffe auf Iran vorerst für beendet. Bozen hat eine extreme Tropennacht hinter sich. Das Wetter heute in Südtirol, Sonne und Wolken.
1: Redakteurin im Studio, Hannelore Plunger.
2: Einen schönen guten Morgen. Das US-Militär hat seine nächtlichen Attacken auf Ziele im Iran nach mehreren Stunden für beendet erklärt. Die Angriffswelle sei vorbei und habe Dutzende Zielobjekte mit Präzisionsmunition getroffen, teilte das zuständige US-Regionalkommando am frühen Morgen mit. Flugabwehrsysteme, Radaranlagen, Raketenstellungen und Drohnenstandorte sowie kleinere Boote seien zerstört worden, um dem Iran weitere Attacken auf den internationalen Schiffsverkehr durch die Straße von Hormuz zu erschweren. Es war bereits die vierte Angriffswelle der USA, seit die Feindseligkeiten in der Nacht zu Mittwoch wieder aufflammten. Bei einem israelischen Drohnenangriff hat es palästinensischen Medienberichten zufolge trotz geltender Waffenruhe mehrere Tote in der Stadt Gaza gegeben. Israels Armee teilte gestern Abend mit, sie habe eine Waffenproduktionsstätte der Hamas ins Visier genommen. Darin hätten sich während des Angriffs mehrere Mitglieder der Terrororganisation aufgehalten. Die sogenannte Koalition der Willigen aus westlichen Unterstützerländern der Ukraine kommt heute zu Beratungen in Paris zusammen. Bei den Gesprächen des von Frankreich und Großbritannien angeführten Bündnisses zur Absicherung eines möglichen Waffenstillstands zwischen Russland und der Ukraine soll es nach Angaben des französischen Präsidenten Macron unter anderem um das Thema Raketenabwehr und mögliche gemeinsame Militärmanöver gehen. Bozen hat eine extreme Tropennacht hinter sich. Die Temperatur sank nicht unter 26 Grad. Auch in Auer, Gagerzon, Meran und Saluren sank die Nachttemperatur nicht unter 20 Grad. Ein Ende der heißen Phase ist vorerst nicht absehbar. Auch in der neuen Woche sind wieder Temperaturen klar über 30 Grad zu erwarten. Seit gestern ist das Gesetzesdekret in Kraft getreten, das einheitliche Regeln für Geschwindigkeitskontrollen vorsieht. Die Blitzer unterliegen ab sofort deutlich strengeren Anforderungen. Die Homologierung der Geschwindigkeitsmessgeräte ist der eine Schritt. Der nächste hingegen besteht darin, zu schauen, wo die Blitzer effektiv eingesetzt werden sollen. Es gilt nachzuweisen, dass der Einsatz von Radarfallen tatsächlich der Sicherheit der Verkehrsteilnehmer zugutekommt. Wer derzeit auf Südtirols Straßen unterwegs ist, wird auf die zahlreichen Baustellen aufmerksam. Dass so viele Bauarbeiten im Sommer ausgeführt werden, hat gute Gründe. Der Zeitpunkt für Straßenbauarbeiten hängt stark von den Temperaturen und Witterungsverhältnissen ab, vor allem bei Asphaltierungsarbeiten. Es darf nachts nicht zu stark abkühlen, sonst beeinträchtigt dies die Qualität des Asphalts. Auf der Mebo beispielsweise ist der Pendlerverkehr in den Sommermonaten geringer, weshalb dann zahlreiche Arbeiten durchgeführt werden. Auf Straßen werden wegen der zahlreichen Touristen nicht größere Arbeiten durchgeführt.
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2: Der König des heiligen Rasens von Wimbledon heißt wieder Jannik Sinner. Die Nummer 1 der Welt aus Südtirol setzte sich gestern in einem hochklassigen Finale gegen den Deutschen Alexander Zverev mit 6-7, 7-6, 6-3, 6-4 zum zweiten Mal hintereinander die Krone auf. In einem von starken Serviceleistungen geprägten Match war Sinner am Ende bei den wenigen Breakchancen effizienter. Nach offiziell 3 Stunden und 46 Minuten einer hochklassigen Partie zwischen der Nummer 1 und der Nummer 2 verwertete Sinner seinen ersten Matchball und wiederholte damit seinen Triumph aus dem Vorjahr. Insgesamt durfte sich der 24-Jährige über seinen 5. Titel bei einem Grand-Slam-Turnier freuen. Neben zweimal Australian Open und dem Gewinn der US Open stehen nun 2 Titel auf dem Londoner Rasen in seiner Vita. Das waren die aktuellen Themen zur Stunde.
0: 7:05, wie wird denn das Wetter heute? Ich habe die Frage, Werner Fehrand vom Landeswetterdienst, die Antwort.
3: Heute geht es recht sonnig, aber nicht mehr ganz ungetrübt weiter. Morgendliche Hochnebel lösen sich rasch auf und es setzt sich die Sonne durch. Von Westen her kommen im Tagesverlauf hohe Wolken dazu, sie können die Sonne zeitweise abschwächen. Gegen Abend sind in der schwülwarmen Luft gebietsweise Gewitter möglich. Die Temperaturen bleiben auf hochsommerlichem Niveau mit 29 bis 34 Grad. Auf den Bergen in 2000 Meter Höhe erwarten wir 18 Grad, in 3000 Meter 10 Grad und mäßigen Nordwestwind. Morgen am Dienstag scheint die Sonne nur mehr zeitweise. Bereits am Vormittag sind erste Regenschauer und Gewitter unterwegs, am Nachmittag werden sie häufiger. Am Mittwoch ist es zunächst meist sonnig, am Nachmittag entstehen über Südtirol verteilt einige Wärmegewitter. Der Donnerstag bringt viel Sonnenschein mit dem einen oder anderen Gewitter am Nachmittag. Jetzt noch die Wettermeldungen von 7 Uhr. Bozen 25 Grad, Auer 23, Meran 22, Schlander 17 Grad. In Brixen messen wir 19, in Sterzing 14, in Bruneck und Toblach 13 Grad. Auf der Blose 10 Grad, am Reschen und Brenner 12 Grad. Innsbruck meldet 16, Lienz 15 und Brienz 23 Grad.
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0: Weiterhin herrscht auf der Brenner Autobahn in Richtung Norden zwischen Sterzing und dem Brenner LKW-Stau wegen Überlastung. Ansonsten schaut's auch jetzt noch richtig gut aus. Ihr habt freie Fahrt. Staus oder Störungen sind uns keine gemeldet worden. Kommt gut und sicher ans Ziel.
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0: Immer wieder montags. Ja, diese Montage haben echt nicht den allerbesten Ruf. Aber ich würde sagen, mit Sonnenschein, den wir heute noch erwarten, guter Musik, die es schon jetzt gibt, und einem frischen Start kann selbst der Wochenanfang richtig viel Spaß machen. Schönen guten Morgen, ich bin Sandra Hofer. Fein, dass ihr da seid.
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0: ist die Antenne um 16 Minuten nach 7. Schönen Montag ins Land. Was haben Brandzoll, die Edge und die UNESCO gemeinsam? Mehr als man vielleicht auf den ersten Blick vermuten würde. Denn in Brandzoll arbeitet man gerade daran, ein fast vergessenes Kapitel Südtiroler Geschichte wieder lebendig zu machen.
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0: Der Edge-Flößerverein zur Lände Brandzoll. Ja, der möchte nämlich, dass die alte Flößertradition in das UNESCO-Verzeichnis des immateriellen Kulturerbes aufgenommen wird. Die Bewerbung dafür wird derzeit vorbereitet. Dabei spielte Brandzoll früher auch eine echte Schlüsselrolle. Also das ist jetzt nicht weit hergeholt, dass man da in die UNESCO aufgenommen werden möchte. Ab dem 16. Jahrhundert nämlich sollen hier jedes Jahr rund 1700 Flöße angelegt haben. Das Holz kam aus den Bergen, wurde in Brandzoll zu Flößen zusammengebaut und anschließend auf der Edge Richtung Süden transportiert. Bozen war damals nämlich das Handelszentrum mit seinen großen Messen. Brandzoll war der wichtige Umschlagplatz. Von hier aus wurde der Holzhandel organisiert und die Einnahmen daraus spülten damals sogar Steuergelder bis nach Wien. Heute erinnert nur noch wenig an diese Zeit. Genau das möchte eben der Edge-Flößerverein ändern. In den vergangenen Jahren wurde der historische Zugang zur Edge erstmal freigelegt und auch die ehemalige Lände, also der alte Anlegeplatz, konnte zurückgekauft werden. Und die Vision, ja, die ist eigentlich ganz klar. Der Vereinsobmann ist überzeugt, dass innerhalb der nächsten 2 Jahre wieder Flöße auf der Edge bei Brandzoll unterwegs sein werden. Ja, vielleicht sogar dann auch schon mit einer ganz offiziellen UNESCO-Flagge. Das wäre nicht nur eine internationale Auszeichnung, sondern auch eine ziemlich schöne Erinnerung daran, wie wichtig die Flößerei einst für unser Südtirol war. Und vielleicht schon bald wieder ein Stück Geschichte, das man nicht nur erzählen, sondern auch erleben kann.

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0: Skunk Anansi um 7:05, gemixt mit dem Almöhi. Denn es ist mal wieder Montag und da kommt er uns immer besuchen.
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2: Mit Hannelore Plunger einen schönen guten Morgen. Bozen hatte eine extreme Tropennacht hinter sich. Die Temperatur sank nicht unter 26 Grad. Die Verkehrspolizei rät den Autofahrern, auch die Anreise zu ihrem Urlaubsort als einen Teil der Ferien zu betrachten, um sie mit derselben Sorgfalt zu organisieren, sich vor und während der Fahrt über alle bereitgestellten Kanäle der A22 zu informieren. Unter dem Motto Knack die Nuss setzen sich begabte und motivierte Schüler aus ganz Südtirol wieder intensiv mit selbstgewählten Themen auseinander. Die Sommerakademie wird für die Mittelschule ab heute bis 17. Juli jeweils in der Fachschule für Land- und Hauswirtschaftserlernen Farn und in der Fortbildungsakademie Schloss Rechtenthal in Tramin durchgeführt. Zum Sport. Der König des heiligen Rasens von Wimbledon heißt wieder Jannik Sinner. Die Nummer 1 der Welt aus Sexton setzte sich gestern in einem hochklassigen Finale gegen den Deutschen Alexander Zverev mit 6-7, 7-6, 6-3, 6-4 zum zweiten Mal hintereinander die Krone auf. Mehr dazu in einer halben Stunde. Und nun zum Wetter. Lokale Hochnebel lösen sich auf und es geht oft sonnig und hochsommerlich heiß weiter. Im Tagesverlauf ziehen von Westen her hohe Wolken durch. Sie können die Sonne zeitweise abschwächen. Gegen Abend sind in der schwülwarmen Luft örtliche Gewitter möglich. Die Temperaturen steigen auf 29 bis 34 Grad. Die Temperaturen zurzeit in Bozen 25 Grad, Meran 23, Brixen 19, Bruneck und Sterzing 14 Grad.
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3: Einen schönen guten Morgen aus der Landesverkehrsmeldezentrale. Es begrüßt Sie Karin Unterhofer. Auf der Brenner Autobahn in Fahrtrichtung Norden zwischen Brixen und dem Brenner LKW-Stau wegen Überlastung. Auf der Passeirer Stadtstraße auf der Höhe der Tiroler Kreuzung Einbahnregelung wegen Arbeiten. Und auf der Landesstraße Meran-Hafling bei Hafling Einbahnregelung wegen Wiederherstellung der Fahrbahn nach einem Murenabgang. Wegen der ersten Etappe der Dolomitenradrundfahrt kommt es auf folgender Strecke zu kurzzeitigen Verkehrsanhaltungen. Start um 9 Uhr im Bozen Süd Messe, weiter geht's über die Claudia-Augusta-Straße, Romstraße, Virgelbrücke, Innsbrucker Straße nach Blumau, Diers, St. Cyprian, Paulina, Welschenhofen, Bircherbruck, Kardaun und dann über die Innsbrucker Straße, Trienter Straße, Claudia-Augusta-Straße, Wurzi-Straße mit Ziel in Bozen Südmesse um ca. 14.15 Uhr. Die Landesstraße von St. Cyprian bis zum Negerpass ist von 10.30 Uhr bis 13 Uhr gesperrt. Allen, die unterwegs sind, gute Fahrt!
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0: Herzlich willkommen und schönen guten Morgen mit uns und unserem Person Musikmix. Wir hätten da ganz viel Tolles in der nächsten halben Stunde für euch auf dem Weg zur Arbeit oder schon bei der Arbeit oder auch gerne noch zu Hause. Zum Beispiel begleiten euch da jetzt bis 8 Kid Rock, Lily Allen und die Spice Girls. Viel Spaß, kommt gut rein.

0: Montag in der Früh, 6:09. Ja, es lohnt sich wirklich immer, ganz früh schon bei uns dabei zu sein, denn vielleicht hört man ja was, was nicht so üblich ist bei der Antenne Morgen Crew, und vielleicht gewinnt man dann ja, so wie die Sabine heute.
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0: Und die Sabine ist weg, aber weil die Sabine schon dran war und das jetzt wirklich wahrscheinlich nur ein Verbindungsproblem ist, möchte ich jetzt gerne, dass die Sabine nochmal anruft. Dann schauen wir gleich, wo wir sie hinschicken. Die Sabine Bircher aus Steinegg, bitte nochmal anrufen.
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1: So, dann versuchen wir es nochmal. Sabine, hörst du uns jetzt?
2: Ja, jetzt höre ich eigentlich.
1: Wunderbar, beim Antenne-Badealarm. So böse dürfen wir nicht sein. Und wenn da einfach mal die Verbindung weg ist, was ja passieren kann, dann rufen wir natürlich nochmal an. Nochmal gut gegangen, Sabine, heute noch
2: danke,
1: früh.
2: Danke, ja.
1: Sabine, und weil es ums Schwimmen geht, um die Abkühlung, bist du da auch jetzt in letzter Zeit, wenn es so heiß ist, gerne mal im Schwimmbad im kühlen Nass unterwegs?
2: Ja, unmöglich.
1: Kann ich mir vorstellen, weil alles andere hilft ja auch nicht, oder so?
2: Bei dieser in die Höhe hinaufgehen.
1: In die Höhe, aber ja, gemütlicher ist es im Schwimmbad, oder?
2: Ja, genau.
1: Definitiv. Sabine, jetzt schauen wir, dass wir was Schönes für dich finden. Steineck hast du gesagt. Ich habe jetzt ein bisschen geschaut, was in der Nähe ist. Da hat man zum Beispiel das Lido am Montikler See, das Freibad. Das wäre jetzt nicht ganz so weit weg von dir. Oder auch das Lido Neumarkt. Und ansonsten habe ich was Spezielles für dich rausgesucht. Ein bisschen zu fahren, aber einen Ausflug definitiv wert, auch wenn es mal nicht so schön ist. Das Balneum in Sterzing. Ist da was für dich dabei?
2: Ja, das soll ich mal probieren, das in Sterzingum.
1: Das Balneum. Sehr gerne. Zwei Karten für dich. Jemand, der mit dir jetzt nett ist, kannst du einfach mitnehmen. Sagen, du musst jetzt nett sein, dann darfst du gratis mit mir schwimmen gehen.
2: Ich nehme meine Gitsche mit, auf jeden Fall.
1: Dann müssen die halt mal die Spülmaschine ausräumen oder staubsaugen.
2: Und noch mehr.
1: Sabine, ich bedanke mich und wünsche dir und deinen Mädels ganz, ganz viel Spaß im Balneum.
2: Dankeschön, geil. Danke.
1: Bleib mir gerne noch dran.
2: Danke.
1: Ja, auch wenn man mal da rausfällt aus der Leitung, dann schauen wir natürlich, dass es durchgeht. Weil die Sabine war heute die Erste. Die Sabine hat sich diese Freikarten verdient und deshalb versuchen wir alles, dass sie die auch bekommt. Glückwunsch und schönen Schwimmtag in Sterzing. Und morgen versuchen wir es wieder. Beziehungsweise morgen gibt es eine neue Runde und einen Badealarm. Wo es dann morgen für wen hingeht, wenn ihr das wissen wollt, einfach wieder einschalten. Ab 6:30 und bis 10 immer hier bei der Antenne Morgencrew. Antenne Badealarm.
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0: Das war Rock mit Kid Rock um 8:06 am Montag. Weiter geht's jetzt mit der etwas anderen Musik. Sagen wir es mal so.
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0: Die Südtiroler Philharmonika, darum geht's jetzt. Die blickt nämlich auf ein erfolgreiches Konzertjahr zurück und hat gleichzeitig ihre Pläne für 2026 präsentiert. Nämlich unter dem Motto Die Kraft der Fantasie stehen im kommenden Jahr wieder mehrere Konzerte auf dem Programm. Bevor es aber um den Ausblick ging, haben wir Bratschist Zeno Kerschbaumer gefragt, was für ihn denn das Highlight der vergangenen Saison war.
2: Das Highlight ist immer, dass wir vor vollen Sälen spielen dürfen. So war das auch letztes Jahr der Fall mit den 3 Konzerten in Südtirol, aber insbesondere auch mit dem Konzert im Wiener Konzerthaus. Das war sicherlich ein ganz besonderer Moment für unsere Musiker und Musikerinnen, denn für viele war es auch das erste Mal. Überraschungen hat es glücklicherweise keine gegeben, negativen Überraschungen, aber dafür sehr viel positive Energie.
0: Die Kraft der Fantasie. Unter diesem Motto steht die neue Konzertreihe der Südtirol Philharmonika. Und genau das ist es auch, beziehungsweise genau das ist auch das, was das Publikum bei den Konzerten erleben kann.
2: Der fantasievolle Nino Rota, unter anderem auch Oscar-Preisträger für die Filmmusik zu Der Pate, Il Padrino, und dann die fantasievolle erste Sinfonie des Gustav Mahler. Ich glaube, das Publikum kann sich wieder entführen lassen in die Welt der Fantasie.
0: Ende Oktober geht die Südtirol Philharmonika mit Konzerten in Doblach, Bozen, Meran und sogar Mailand auf Tour. Und das Publikum darf sich dabei auch auf ein neues Gesicht im Orchester freuen.
2: Das wirklich Besondere daran ist, dass wir mit Peter Steiner einen Solisten von Weltrang für uns gewinnen konnten. Er ist Bozner, aber hat es mittlerweile wirklich zu Weltruhm geschafft mit seinem Instrument, der Posaune. Und wir werden aufführen von Nino Rota das bekannte Stück Konzert für Orchester und Posaune.
0: Alle Infos zur Südtirol Philharmonika und zu den Terminen der Konzerte gibt's online unter suetirol-philharmonika.it. Dort findet man auch alle Details zum Programm der neuen Saison und zu den einzelnen Spielorten in Doblach, Bozen, Meran und Mailand.

0: Miriam Denne hier am Montag in der Früh zum gemeinsamen Starten. Hallo ins Land. Der 13. Juli, es ist jetzt Punkt 8 und da wollen wir wissen, was denn in Südtirol und der Welt alles passiert. Alles Wichtige inklusive Wetter und Verkehr gibt's jetzt zur vollen Stunde.
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2: Frankreich schaltet wegen Hitze erste Atomreaktoren ab. Bozen hat eine extreme Tropennacht hinter sich. Das Wetter heute in Südtirol, Sonne und Wolken.
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2: Einen schönen guten Morgen. In Frankreich sind wegen der starken Hitze gestern 3 Atomreaktoren vorübergehend heruntergefahren und 7 weitere gedrosselt worden. Aufgrund der Wetterbedingungen und zur Einhaltung der Vorschriften für die Ableitung von Kühlwasser und damit zum Schutz der Umwelt seien Reaktoren an der Garonne, an der Rhône sowie an der Meuse abgeschaltet worden. Mit den Maßnahmen soll verhindert werden, dass während der aktuellen Hitzewelle zu viel warmes Kühlwasser in die ohnehin wärmer werdenden Flüsse abgeleitet wird. Frankreich erlebt derzeit die 3. Hitzewelle in nur 2 Monaten. In Südspanien ist die Zahl der Todesopfer bei dem verheerenden Waldbrand auf 13 gestiegen. Eine 93-jährige Britin starb im Krankenhaus an den Folgen ihrer Verletzungen. Rund 7000 Hektar Land sind in Andalusien niedergebrannt. Regierungschef Sanchez will heute in die Region reisen, sich ein Bild zu machen. Das US-Militär hat seine nächtlichen Attacken auf Ziele im Iran nach mehreren Stunden für beendet erklärt. Die Angriffswelle sei vorbei und habe Dutzende Zielobjekte mit Präzisionsmunition getroffen, teilte das zuständige US-Regionalkommando am frühen Morgen mit. Flugabwehrsysteme, Radaranlagen, Raketenstellungen und Drohnenstandorte sowie kleinere Boote seien zerstört worden, um dem Iran weitere Attacken auf den internationalen Schiffsverkehr durch die Straße von Hormuz zu erschweren. Es war bereits die 4. Angriffswelle der USA, seit die Feindseligkeiten in der Nacht zu Mittwoch wieder aufflammten. Bei einem Feuer in einer Bar in der thailändischen Hauptstadt Bangkok hat es mindestens 27 Tote gegeben. Zudem wurden mehr als 60 Menschen verletzt, 22 von ihnen schwer. Der Brand brach gegen Mitternacht Ortszeit nahe dem Hatuchak-Markt aus, der bei Nachtschwärmern aus dem In- und Ausland beliebt ist. Ob Touristen unter den Opfern sind, ist unklar. Die Brandursache wird noch ermittelt. Bozen hat eine extreme Tropennacht hinter sich. Die Temperaturen sanken nicht unter 26 Grad. Auch in Auer, Gagerzorn, Meran und Salurn sank die Nachttemperatur nicht unter 20 Grad. Ein Ende der heißen Phase ist vorerst nicht absehbar. Auch in der neuen Woche sind wieder Temperaturen klar über 30 Grad zu erwarten. Die Verkehrspolizei rät den Autofahrern, auch die Anreise zu ihrem Urlaubsort als einen Teil der Ferien zu betrachten und sie mit derselben Sorgfalt zu organisieren, sich vor und während der Fahrt über alle bereitgestellten Kanäle der A22 zu informieren. Seit Jahresbeginn wurden über 3600 Streifen für die Verkehrsüberwachung auf der A22 eingesetzt, eine gleichbleibende Einsatzstärke, die es im Hinblick auf die kommenden Monate ermöglichen wird, den Sommerreiseverkehr mit einem Dienst zu bewältigen, der dem erwarteten Verkehrsaufkommen gerecht wird. Die Verkehrspolizei ist mit dem Personal ihrer Spezialeinheiten präsent, die rund um die Uhr für die Autobahnnutzer im Einsatz stehen. Unter dem Motto Knack die Nuss setzen sich begabte und motivierte Schüler aus ganz Südtirol wieder intensiv mit selbstgewählten Themen auseinander. Die Sommerakademie wird für die Mittelschule in der Woche von heute bis 17. Juli jeweils in der Fachschule für Land- und Hauswirtschaftserlernen Fahren und in der Fortbildungsakademie Schloss Rechtenthal in Tramin durchgeführt. Im Mittelpunkt stehen fächerübergreifende Workshops, die Verbindungen zwischen unterschiedlichen Disziplinen schaffen.
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2: Der König des heiligen Rasens von Wimbledon heißt wieder Jannik Sinner. Die Nummer 1 der Welt aus Südtirol setzte sich gestern in einem hochklassigen Finale gegen den Deutschen Alexander Zverev mit 6-7, 7-6, 6-3, 6-4 zum zweiten Mal hintereinander die Krone auf. In einem von starken Serviceleistungen geprägten Match war Sinner am Ende bei den wenigen Breakchancen effizienter. Nach offiziell 3 Stunden und 46 Minuten einer hochklassigen Partie zwischen der Nummer 1 und der Nummer 2 verwertete Sinner seinen ersten Matchball und wiederholte damit seinen Triumph aus dem Vorjahr. Insgesamt durfte sich der 24-Jährige über seinen 5. Titel bei einem Grand-Slam-Turnier freuen. Neben 2-mal Australian Open und dem Gewinn der US Open stehen nun 2 Titel auf dem Londoner Rasen in seiner Vita. Das waren die aktuellen Themen zur Stunde.
0: Jetzt um 8:04 am Montag in der Früh würde man sich ja fast nicht denken können, dass heute noch richtig sonnig und schön wird, aber das wird's. Noch sind einige Wolken unterwegs, aber das Sommerwetter, das zeigt sich schon bald. Werner Fehrand.
3: Heute geht es recht sonnig, aber nicht mehr ganz ungetrübt weiter. Morgendliche Hochnebel lösen sich rasch auf und es setzt sich die Sonne durch. Von Westen her kommen im Tagesverlauf hohe Wolken dazu, sie können die Sonne zeitweise abschwächen. Gegen Abend sind in der schwülwarmen Luft gebietsweise Gewitter möglich. Die Temperaturen bleiben auf hochsommerlichem Niveau mit 29 bis 34 Grad. Auf den Bergen in 2000 Meter Höhe erwarten wir 18 Grad, in 3000 Meter 10 Grad und mäßigen Nordwestwind. Morgen am Dienstag scheint die Sonne nur mehr zeitweise. Bereits am Vormittag sind erste Regenschauer und Gewitter unterwegs, am Nachmittag werden sie häufiger. Am Mittwoch ist es zunächst meist sonnig, am Nachmittag entstehen über Südtirol verteilt einige Wärmegewitter. Der Donnerstag bringt viel Sonnenschein mit dem einen oder anderen Gewitter am Nachmittag.
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4: Schönen guten Morgen aus der Landesverkehrsmeldezentrale. Es begrüßt Sie Manuel Scutellaro. Auf der Brennerautobahn in Richtung Norden zwischen Brixen und dem Brenner kommt es abschnittsweise zu LKW-Stau wegen Belastung. Einbahnregelungen wegen Arbeiten gibt es im Passaital auf der Höhe der Tiroler Kreuzung, auf der Brenner Staatsstraße nördlich von Weidburg und im Gardertal bei Zwischenwasser. Und wegen der Dolomiten-Radrundfahrt kommt es ab 9 Uhr auf der folgenden Strecke zu kurzen Wartezeiten. Bozen, Blumau, Thiers, St. Cyprian, Welschnofen und zurück nach Bircherburg, Kardaun mit Ankunft in Bozen um ca. 14.15 Uhr. Die Landesstraße von St. Cyprian bis zum Nigerpass bleibt ca. von 10.30 Uhr bis 13 Uhr gesperrt. Allen unterwegs, gute und sichere Fahrt.
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0: Ja, wir kicken wieder. 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Gerne Songwunsch und Gruß dafür reinschicken zu uns direkt ins Studio an die 346 37 36 480. Per WhatsApp, Text oder Sprachnachricht bestenfalls. Und ja, damit wäre alles schon getan. Ihr wünscht und wir spielen eure Songwünsche. Die gibt's bei uns täglich auf Bestellung. Lessons in Love. Damit stimmen wir uns ein bisschen ein. Vielleicht fällt euch ja da dann der ein oder andere Wunsch ein.

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1: Wir grüßen schon mal den Lucky, denn er wünscht sich einen Song. Und zwar I Miss You von Blink 182. Ich darf in Gersti einen schönen Gruß, einen guten Start in die Woche wünschen und stay strong. Auch von uns. Guten Start, schöne Woche und ja, stay strong.

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1: Weiter geht's um 16 nach 8 mit Wunsch Nummer 2. Der geht an die Steffi. Die wünscht sich für ihren Nico Billy Joel den Pianoman. Liebe Grüße von uns und gute Woche.

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1: 8 Minuten vor 8:30 und Wunsch Nummer 3. Der Erik wünscht sich Wander.

Wanda und Columbo für den Erik Wunsch Nummer 3 heute. Immer deine Kickstarter. Weiter geht's somit jetzt auch schon wieder mit dem besseren Musikmix und dem Wichtigsten gleich um halb.

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2: Mit Hannelore Plunger einen schönen guten Morgen. Seit gestern ist das Gesetzesdekret in Kraft, das einheitliche Regeln für Geschwindigkeitskontrollen vorsieht. Die Blitzer unterliegen ab sofort deutlich strengeren Anforderungen. Die Verkehrspolizei rät den Autofahrern auch, die Anreise zu ihrem Urlaubsort als einen Teil der Ferien zu betrachten und sie mit derselben Sorgfalt zu organisieren, sich vor und während der Fahrt über alle bereitgestellten Kanäle der A22 zu informieren. Unter dem Motto Knack die Nuss setzen sich begabte und motivierte Schüler aus ganz Südtirol wieder intensiv mit selbstgewählten Themen auseinander. Die Sommerakademie wird für die Mittelschule ab heute bis 17. Juli jeweils in der Fachschule für Land- und Hauswirtschaftserlernen Farn und in der Fortbildungsakademie Schloss Rechtenthal in Tramin durchgeführt. Zum Sport: Niederlandes Ex-Weltmeister Mathieu van der Poel hat gestern die verkürzte Hitzeetappe der 113. Tour de France im Zentralmassiv gewonnen. Der Klassiker-Spezialist setzte sich nach 154 Kilometern im Sprint einer Ausreißergruppe vor Tobias Johannessen und Dom Pidcock durch. Mehr dazu im Infoblock um 9. Und nun zum Wetter. Lokale Hochnebel lösen sich auf und es geht oft sonnig und hochsommerlich heiß weiter. Im Tagesverlauf ziehen von Westen her hohe Wolken durch. Sie können die Sonne zeitweise abschwächen. Gegen Abend sind in der schwülwarmen Luft örtliche Gewitter möglich. Die Temperaturen steigen auf 29 bis 34 Grad. Die Temperaturen zurzeit in Kaltern 24 Grad, Laas 16, Oberfintel 17 und Platt im Passaia 18 Grad.
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3: Schönen guten Morgen aus der Landesverkehrsmeldezentrale. Es begrüßt Sie Manuel Scutellaro. Auf der Brennerautobahn in Richtung Norden zwischen Brixen und dem Brenner kommt es abschnittsweise zu Lkw-Stau wegen Belastung. Einbahnregelungen wegen Arbeiten gibt es im Passaital auf der Höhe der Tiroler Kreuzung, auf der Brenner Staatsstraße nördlich von Weidburg und im Gardatal bei Zwischenwasser. Und wegen der Dolomiten-Radrundfahrt kommt es ab 9 Uhr auf der folgenden Strecke zu kurzen Wartezeiten: Bozen, Blumau, Thiers, St. Cyprian, Welschenhofen und zurück nach Bircherburg, Kardaun mit Ankunft in Bozen um ca. 14.15 Uhr. Die Landesstraße von St. Cyprian bis zum Nigerpass bleibt ca. von 10.30 Uhr bis 13 Uhr gesperrt. Allen unterwegs, gute und sichere Fahrt.
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5: Schönen Montag ins Land. Ja, der Koffer ist vielleicht schon gepackt. Der Reisepass liegt bereit, aber wie schaut's eigentlich mit der Reiseapotheke aus? Was auf keinen Fall fehlen sollte und welche Medikamente ihr besser schon vor der Abreise einpackt, das hört ihr gleich nach zwei Songs in unserer heutigen Ausgabe von Hab's euch gesund.

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4: Sonnencreme, Schmerztabletten oder doch gleich ein Antibiotikum? Spätestens vor dem Urlaub stellt sich die Frage, was gehört wirklich in die Reiseapotheke? Worauf man beim Backen achten sollte und welche Medikamente unterwegs auch wirklich sinnvoll sind, erklärt Dr. Doris Hager-Breinsack. Sie ist die Präsidentin des Instituts für Allgemeinmedizin und Public Health in Bozen.
5: Unbedingt in die Reiseapotheke einpacken würde ich ein entzündungshemmendes Mittel, ein schmerzlindernes Mittel und ein fiebersenkendes Mittel, damit man wie auch im Alltag einfach eine kleine Basis mit hat, die jederzeit zur Verfügung steht bei Kopfschmerzen, bei Gliederschmerzen, Halsschmerzen, viralen Infekten. Weiters ein Mittel gegen Durchfall oder eventuell auch bei Verstopfung, wenn man dazu neigt. Man kann eine Elektrolytlösung mitnehmen, falls es eben zum Flüssigkeitsverlust und Elektrolytverlust Durchfall kommt. Genauso auch ist an Übelkeit zu denken, an eine Reisekrankheit. Eine kleine Apotheke zur Wundversorgung ist auch empfehlenswert. Ein Pflaster, ein Desinfektionsmittel, Kompressen, eine Wund- und Heilsalbe. Außerdem empfehle ich Mückenschutz und ein Antiallergikum im Falle einer Allergie.
4: Die eigenen Medikamente sollten im Urlaub auf keinen Fall fehlen. Antibiotika sollten nur mitgenommen werden, wenn sie der Arzt oder die Ärztin ausdrücklich empfohlen hat. Für Insektenstiche oder leichte Hautreizungen empfiehlt die Expertin eine niedrig dosierte Hydrocortisolcreme, gegen Allergien dann ein Antihistaminikum. Bei leichtem Sonnenbrand hilft Aloe Vera Creme, bei stärkeren Beschwerden sollte man sich ärztliche Hilfe suchen. Und ganz, ganz wichtig, Sonnenschutz. Der gehört immer ins Gepäck.
5: Man sollte einen Sonnenschutz als eine aktive Gesundheitsvorsorge auf Reisen sehen, da ein schwerer Sonnenbrand eine Verbrennung ersten oder zweiten Grades ist, die den Körper sehr stark belastet und Fieber- und Kreislaufprobleme verursachen kann. Ich empfehle einen Lichtschutzfaktor von 30, mindestens besser einen Lichtschutzfaktor von 50 und natürlich bei Sonne immer auch daran denken, einen Kopfschutz einzupacken, damit es nicht zum Sonnenstich kommt.
4: Je nachdem, wo die Reise hingeht, sollte auch die Reiseapotheke angepasst werden.
5: Bei Fernreisen ist es wichtig, sich rechtzeitig zu informieren, also ein paar Monate im Voraus. Sollten Impfungen notwendig sein, können gewisse Impfungen über das Institut für Hygiene vom Sanitätsbetrieb durchgeführt werden.
4: So vorbereitet kann der Urlaub ganz entspannt starten. Und im Notfall ist das Wichtigste auch schon griffbereit.
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Duran Duran mit Ordinary World, ein Klassiker aus dem Jahr 93. 90s Bob vom Feinsten. Es ist 10 Minuten vor 9 am 13. Juli. Und heute ist einer dieser Tage, an denen man sich mal wieder fragt, wer denkt sich eigentlich solche Aktionstage aus? Die Antwort kennen wir zwar nicht, aber sie sorgt auf jeden Fall für Gesprächsstoff. Beziehungsweise die Aktionstage selbst, die sorgen definitiv für Gesprächsstoff. Zum Beispiel ist heute der Tag der fröhlichen Arbeitnehmer, ja? Den gibt's wirklich, auch an einem Montag. Die Idee dahinter ist einfach, Arbeit soll nicht nur funktionieren, sondern im besten Fall auch Spaß machen. Ein Lächeln im Büro zum Beispiel, nette Kolleginnen und Kollegen oder einfach der erste Kaffee am Morgen. Manchmal sind's die kleinen Dinge. Und gerne auch mal an diesem besonderen Aktionstag darüber nachdenken, wann hat es mir zuletzt Spaß gemacht? Bestenfalls gerade noch. Außerdem wird heute der internationale Tag der Stadtschreier gefeiert. Früher waren sie so etwas wie das Radio ihrer Zeit. Ich wäre vielleicht auch ein Stadtschreier oder eine Stadtschreierin, wenn man es in die Vergangenheit setzt. Denn bevor es Zeitungen, Internet oder Smartphones gab, zogen Stadtschreier durch die Gassen und verkündeten lautstark die neuesten News. Heute übernehmen wir das natürlich etwas komfortabler mit Mikro statt Glocke. Und für alle Musikfans gibt's noch einen ganz coolen Grund zu feiern. Heute ist der internationale Tag des Rock. Entstanden ist dieser Aktionstag in Brasilien und erinnert an das legendäre Live Aid Konzert von 1985. Es ist eine schöne Gelegenheit also, die Lautstärke ein kleines bisschen aufzudrehen oder auch viel aufzudrehen, zumindest wenn die Nachbarn nichts dagegen haben oder die eben neben einem im Büro sitzen. Also gut gelaunt bei der Arbeit oder mit kräftiger Stimme wie ein Stadtschreier oder auch mit einer ordentlichen Portion Rock'n'Roll im Ohr. Dieser Montag bietet heute gleich mehrere Gründe zum Mitfeiern. Und wir liefern natürlich auch heute wieder den passenden Soundtrack dazu.

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Jetzt ist es 9:04 und gleich gibt's wieder das Wichtigste aus Südtirol und der Welt im Infoblock zur vollen Stunde um Punkt nach Beyoncé.

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1: Frankreich schaltet wegen Hitze erste Atomreaktoren ab. Radargeräte müssen künftig strengere Anforderungen erfüllen. Das Wetter heute in Südtirol, Sonne und Wolken.
0: Redakteurin im Studio, Hannelore Plunger.
1: Einen schönen guten Morgen. In Frankreich sind wegen der starken Hitze gestern 3 Atomreaktoren vorübergehend heruntergefahren und 7 weitere gedrosselt worden. Aufgrund der Wetterbedingungen und zur Einhaltung der Vorschriften für die Ableitung von Kühlwasser und damit zum Schutz der Umwelt seien Reaktoren an der Garonne, an der Rhône sowie an der Meuse abgeschaltet worden. Mit den Maßnahmen soll verhindert werden, dass während der aktuellen Hitzewelle zu viel warmes Kühlwasser in die ohnehin wärmer werdenden Flüsse abgeleitet wird. Frankreich erlebt derzeit die 3. Hitzewelle in nur 2 Monaten. In Südspanien ist die Zahl der Todesopfer bei dem verheerenden Waldbrand auf 13 gestiegen. Laut Behörden starb eine 93-jährige Britin im Krankenhaus an den Folgen ihrer Verletzungen. Rund 7.000 Hektar Land sind in Andalusien niedergebrannt. Regierungschef Sanchez will heute in die Region reisen, sich ein Bild zu machen. Gleich 2 hochrangige Runden beschäftigen sich heute mit dem Krieg in der Ukraine und Unterstützung für das angegriffene Land. Zunächst beraten in Brüssel die EU-Außenminister über neue Russland-Sanktionen. Später empfängt der französische Präsident Macron in Paris die sogenannte Koalition der Willing. Die etwa 25 Staats- und Regierungschefs sprechen nicht nur darüber, wie die Raketenabwehr der Ukraine neue Munition erhalten kann. Thema ist auch eine multinationale Truppe, um einen Waffenstillstand abzusichern, sollte es zu einem Abkommen zwischen der Ukraine und Russland kommen. Den Plänen zufolge könnte die Truppe unter dem Kommando Frankreichs und Großbritanniens stehen und auch der Abschreckung gegenüber Russland dienen. Ein nicht genehmigtes Treffen von Sportwagenfahrern hat im Westen des Gardasees einen Großeinsatz der italienischen Sicherheitskräfte ausgelöst. Mehr als 100 Fahrer wurden identifiziert, rund 20 Verstöße gegen die Straßenverkehrsordnung geahndet und 3 Fahrzeuge mit manipulierten oder unleserlich gemachten Kennzeichen beschlagnahmt. Die Ermittlungen richten sich nun gegen die Organisatoren der sogenannten Illegal Nights sowie gegen Personen, die Treffen unterstützt haben sollen. Seit gestern ist das Gesetzesdekret in Kraft getreten, das einheitliche Regeln für Geschwindigkeitskontrollen vorsieht. Die Blitzer unterliegen ab sofort deutlich strengeren Anforderungen. Die Homologierung der Geschwindigkeitsmessgeräte ist der eine Schritt, der nächste hingegen besteht darin zu schauen, wo die Blitzer effektiv eingesetzt werden sollen. Es gilt nachzuweisen, dass der Einsatz von Radarfallen tatsächlich der Sicherheit der Verkehrsteilnehmer zugutekommt. Die Verkehrspolizei rät den Autofahrern, auch die Anreise zu ihrem Urlaubsort als einen Teil der Ferien zu betrachten und sie mit derselben Sorgfalt zu organisieren, sich vor und während der Fahrt über alle bereitgestellten Kanäle der A22 zu informieren. Seit Jahresbeginn wurden über 3.600 Streifen für die Verkehrsüberwachung auf der A22 eingesetzt, eine gleichbleibende Einsatzstärke, die es im Hinblick auf die kommenden Monate ermöglichen wird, den Sommerreiseverkehr mit einem Dienst zu bewältigen, der dem erwarteten Verkehrsaufkommen gerecht wird. Die Verkehrspolizei ist mit dem Personal ihrer Spezialeinheiten präsent, die rund um die Uhr für die Autobahnnutzer im Einsatz stehen. Unter dem Motto Knack die Nuss setzen sich begabte und motivierte Schüler aus ganz Südtirol wieder intensiv mit selbstgewählten Themen auseinander. Die Sommerakademie wird für die Mittelschule in der Woche von heute bis 17. Juli jeweils in der Fachschule für Land- und Hauswirtschaftserlernen Fahren und in der Fortbildungsakademie Schloss Rechtenthal in Tramin durchgeführt. Im Mittelpunkt stehen fächerübergreifende Workshops, die Verbindungen zwischen unterschiedlichen Disziplinen schaffen. Naturwissenschaftliche Fragestellungen treffen auf Bewegung, kreative Ausdrucksformen, verbinden sich mit digitalen Medien, mathematische Ideen werden in technische Anwendungen übersetzt. Das waren die aktuellen Themen zur Stunde.
2: 4 Minuten nach 9 zur vollen Stunde blicken wir auch aufs Wetter. Heute mit Meteorologe Werner Ferrant.
3: Heute geht es recht sonnig, aber nicht mehr ganz ungetrübt weiter. Morgendliche Hochnebel lösen sich rasch auf und es setzt sich die Sonne durch. Von Westen her kommen im Tagesverlauf hohe Wolken dazu, sie können die Sonne zeitweise abschwächen. Gegen Abend sind in der schwülwarmen Luft gebietsweise Gewitter möglich. Die Temperaturen bleiben auf hochsommerlichem Niveau mit 29 bis 34 Grad. Auf den Bergen in 2000 Meter Höhe erwarten wir 18 Grad, in 3000 Meter 10 Grad und mäßigen Nordwestwind. Morgen am Dienstag scheint die Sonne nur mehr zeitweise. Bereits am Vormittag sind erste Regenschauer und Gewitter unterwegs, am Nachmittag werden sie häufiger. Am Mittwoch ist es zunächst meist sonnig, am Nachmittag entstehen über Südtirol verteilt einige Wärmegewitter. Der Donnerstag bringt viel Sonnenschein mit dem einen oder anderen Gewitter am Nachmittag.
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4: Guten Morgen wünscht Deborah Gartner aus der Landesverkehrsmeldezentrale. Auf der Brenner Autobahn in Richtung Süden zwischen Ala Avia und Afi 2 Kilometer Stau nach einem Unfall. Wegen der Dolomiten-Radrundfahrt kommt es ab 9 Uhr auf folgender Strecke zu kurzen Wartezeiten. Bozen Süd, Blumau, Diers, St. Cyprian, Welschnofen und zurück nach Bierhabruck, Kardaun mit Ankunft in Bozen um ca. 14.15 Uhr. Die Landesstraße von St. Cyprian zum Nigerpass bleibt von 10.30 Uhr bis 13 Uhr gesperrt. Allen unterwegs eine gute und sichere Fahrt.
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2: Einen feinen Wochenstart, schönen Montag wünsche ich euch und natürlich gutes Schaffen. Bei allem, was ebenso zu schaffen heute es gilt. Und wer im Urlaub ist, schönen Urlaub. Guten Morgen.

0: neigt sich so langsam aber sicher dem Ende zu.
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0: Hannelore Plunger.
2: Einen schönen guten Morgen. Argentinien hat auch sein drittes K.O.-Spiel bei der WM mit viel Mühe absolviert. Lionel Messi und Co. durften in Kansas City nach einem 3:1 Viertelfinalerfolg gegen eine dezimierte Schweiz nach 120 Minuten aufatmen. Bei der Schweiz herrschte dagegen Ärger und Enttäuschung über Gelb-Rot. Viele Fouls der Argentinier seien unbestraft geblieben. Dann gibt es für eine Aktion Gelb, für die er niemals Gelb geben muss, sagte der Schweizer Coach. Bis zum Platzverweis war die Schweiz mit dem Titelverteidiger auf Augenhöhe in der zweiten Hälfte sogar überlegen. Nun wartet am Mittwoch in Atlanta, England, auf Argentinien, auf das man bei Weltmeisterschaften bisher 5-mal getroffen ist. Das letzte Duell fand 2005 statt. Die Duelle mit dem Rivalen haben einige unvergessliche Momente wie die Hand Gottes von Diego Maradona beschert. Im 6. WM-Duell geht es erstmals um den Finaleinzug. Zwei Top-Favoriten auf den Titel treffen im ersten Halbfinale der Fußball-WM aufeinander, Frankreich und Spanien. Die Partie wird morgen um 21 Uhr angepfiffen. Die Ortszeit in Texas bei Anstoß ist 14 Uhr. Austragungsort ist das Dallas-Stadion in Arlington in Texas. Es fasst 94.000 Zuschauer. Es ist ein Duell zweier Top-Favoriten, für viele das vorgenommene Finale. Und es ist ein Spiel auf Augenhöhe. Aber Frankreichs Star-Offensive hat bisher so stark gespielt, dass die Franzosen als leichter Favorit gelten können. Beide sehr stark, aber Frankreich war spektakulärer. Die Offensivkünstler Mbappé, Dembélé und Olise haben brilliert bei 5 der 6 WM-Siege, gab es mindestens 2 Tore Unterschied. Und beim 1:0 gegen Paraguay im Achtelfinale zeigte Frankreich, dass es auch kämpferisch dagegen halten kann. Spaniens großer Trumpf ist die Defensive. Erst im Viertelfinale gegen Belgien hat der amtierende Europameister das erste Gegentor kassiert, überhaupt erst die erste große Torchance zugelassen. Der 2:1-Sieg gegen Belgien war allerdings nicht sonderlich souverän. Spanien profitierte auch von einem Torwartfehler. Im direkten Duell hat Spanien die Nase mit 18 Siegen vorn. Frankreich hat nur 13 Mal gewonnen. Hinzu kommen 7 Unentschieden. Bei einer Fußball-WM gab es bislang nur ein Aufeinandertreffen. Das war's von der WM.
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1: Es ist 6 Minuten vor 9:30 am Montag. Das war Laurel. Und jetzt geht's live weiter.
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1: Wir reisen heute zurück zu einem der größten Gänsehautmomente der Olympiageschichte, nämlich nach Atlanta ins Jahr 1996. Vor mehr als 100.000 Menschen im Stadion und Milliarden vor dem Fernseher singt Celine Dion The Power of the Dream. Ein Auftritt, der bis heute unvergessen ist. Und genau diesen magischen Live-Moment gibt's jetzt von uns für euch.

0: Merci. Thank you.
1: Das war die fantastische Céline Dion mit The Power of the Dream live in Atlanta 1996 beim Music Monday.
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1: Top informiert geht's jetzt weiter. Es ist 9:30.
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3: Mit Hannelore Plunger einen schönen guten Morgen. Die Südtiroler Fluggesellschaft Sky Alps fuhr im vergangenen Geschäftsjahr 20 Millionen Euro Verlust ein. Das geht aus einem Bericht der Zeitung Corriere della Sera hervor. Laut dem Wirtschaftsbericht bedeutet das einen Verlust pro Fluggast von 110 Euro. Der Südtiroler Jugendring plädiert für einen gemeinsamen Lösungsweg für mehr Sicherheit und den Erhalt von Jugend- und Veranstaltungsorten. Junge Menschen brauchen Orte, an denen sie sich treffen, austauschen und gemeinsam ihre Freizeit verbringen können. Anlässlich des Welttags der Kompetenzen junger Menschen am 15. Juli macht Young Hands auf eine Fähigkeit aufmerksam, die in Zukunft immer wichtiger wird, digitale Technologien und künstliche Intelligenz bewusst zu nutzen, anstatt sich von ihnen steuern zu lassen. Zum Sport. Niederlandes Ex-Weltmeister Mathieu van der Poel hat gestern die verkürzte Hitze-Etappe der 113. Tour de France im Zentralmassiv gewonnen. Der Klassiker-Spezialist setzte sich nach 154 hügeligen Kilometern im Sprint einer Ausreißergruppe vor Tobias Johannessen und Tom Pidcock durch. Mehr dazu im Infoblock 10. Und nun zum Wetter. Lokale Hochnebel lösen sich auf und es geht oft sonnig und hochsommerlich heiß weiter. Im Tagesverlauf ziehen von Westen her hohe Wolken durch, sie können die Sonne zeitweise abschwächen. Gegen Abend sind in der schwülwarmen Luft örtliche Gewitter möglich. Die Temperaturen steigen auf 29 bis 34 Grad. Die Temperaturen zurzeit in Bransol 27 Grad, Sand in Daufers und Wolkenstein 18 und Sarntein 21 Grad.
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4: Guten Morgen wünscht Deborah Gartner aus der Landesverkehrsmeldezentrale. Auf der Brenner Autobahn in Richtung Süden zwischen Alaavi und Afi 2 Kilometer Stau nach einem Unfall. Wegen der Dolomiten-Radrundfahrt kommt es ab 9 Uhr auf folgender Strecke zu kurzen Wartezeiten. Bozen Süd, Blumau, Thiers, St. Cyprian, Welschnofen und zurück nach Bircherbruck, Kardaun mit Ankunft in Bozen ca. 14.15 Uhr. Die Landesstraße von St. Cyprian zum Nigerpass bleibt von 10.30 Uhr bis 13 Uhr gesperrt. Allen unterwegs eine gute und sichere Fahrt.
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1: Und ich bin Sandra Hofer. Hallo Südtirol. Schönen Montag ins Land. Ich hoffe, ihr habt das Wochenende gut verbracht und seid jetzt auch fit genug, um in diese neue Arbeitswoche fein und fit und motiviert auch reinzustarten. Um diese Motivation zu halten, werden wir auch am Montag nach dem Feierabend was unternehmen. Ja, damit wir uns noch mal mehr auf den nächsten Tag wieder freuen können. Was heute also so alles los ist bei uns im Land, darum geht's gleich. Simon Waldner verrät uns nach 2 Songs in Was geht heint.
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4: Auch der Montag hat einiges zu bieten und damit einen feinen solchen und eine schöne neue Woche, Sandra. Von spannenden Gesprächen über geselligen Sommerabend, alles ist mit dabei. Los geht's heute in Meran um 21 Uhr im Pavillon de Fleur. Gibt's nämlich ein Gespräch mit Philipp Burger, dem Frontmann von Freiwild. Der spricht als Songwriter und Autor über seine Autobiografie »Freiheit mit Narben«. Mein Weg von rechts nach überall erzählt dort seinen persönlichen Lebensweg von Irrwegen, Veränderungen und Neuanfängen heute im Pavillon de Fleur ab 21 Uhr im Kurhaus in Meran. Wer den Sommer lieber gemütlich genießen möchte, schaut heute am besten beim Montagsfestl auf dem Festplatz im Barbian vorbei ab 19.30 Uhr mit dem Hobby Quintett, das dort für musikalische Unterhaltung und beste Stimmung sorgt. Das Montagsfestl eine besondere Möglichkeit, die Sommervibes ein bisschen mitzunehmen. Ab 19.30 Uhr heute am Festplatz in Barbian. Und unser Filmtipp, der führt uns heute ins Kino im Bahnhof in Kaltern. Dort läuft ab 21 Uhr der Dokumentarstreifen My Boyfriend El Faschista. Im Kino im Bahnhof in Kaltern erzählt Regisseur Matthias Lindner die wahre Geschichte seiner Beziehung zu einer kubanischen Aktivistin, dessen politische Überzeugung sich immer weiter nach rechts entwickelte. Eine persönliche, bewegende und zugleich hochaktuelle Geschichte über Liebe, Identität und politische Gegensätze. Heute ab 21 Uhr im Kino im Bahnhof in Kaltern.
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0: David Guetta, A-Lok und Stig Figgo haben sich dafür zusammengetan. Run, Run, River, Angels Above Me, neuer Song mit richtig viel Sommerschwung. Apropos Sommerschwung. Um 9:45 möchten wir noch ein bisschen übers Wetter sprechen. Und zwar heute mit Meteorologe Werner Fehrand. Guten Morgen.
1: Hallo, guten Morgen.
0: Ja, Werner, der Sonntag gestern, der hat uns tiefblauen Himmel und Sonne pur gebracht. Wie geht's denn heute am Montag weiter?
1: Ja, heute ist es nicht mehr ganz ungetrübt. Zunächst scheint meist die Sonne. Im Tagesverlauf kommen von Westen her hohe Wolken auf und später gesellen sich auch Quellwolken zur Sonne. In den Abendstunden können sich stellenweise Wärmegewitter bilden.
0: Mhm. Wird es dann auch wieder so heiß wie gestern?
1: Gestern gab es bis zu 36 Grad in Bozen, heute erwarten wir zwischen 29 Grad im oberen Bustertal und 34 Grad im Etschtal und Unterland. Auf dem Berg bleibt es ausgesprochen warm mit 18 Grad auf 2000 Meter und 10 Grad auf 3000 Meter.
0: Okay.
1: Die 0-Grad-Grenze liegt weit über den Gipfeln auf 4400 Meter.
0: Sommer ist also nicht nur in Sicht, sondern sieht kein Ende. Wie geht's denn in den kommenden Tagen weiter?
1: Ja, morgen am Dienstag scheint die Sonne nur mehr zeitweise. Bereits am Vormittag sind erste Regenschauer und Gewitter unterwegs. Am Nachmittag werden sie häufiger. Am Mittwoch ist es zunächst meist sonnig. Am Nachmittag entstehen über Südtirol verteilt einige Wärmegewitter. Der Donnerstag bringt viel Sonnenschein und nur das eine oder andere Wärmegewitter am Nachmittag. Dazu bleibt es schwül warm mit 26 bis 34 Grad.

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5 Minuten vor 10, wunderschönen Montag, gutes Schaffen und alles Liebe an euch, denn das war's auch schon wieder von der Morgencrew für heute. Wir sind morgen wieder für euch da ab 6.30 Uhr, dann mit Kollege Simon Wallner am Mikrofon und natürlich einer neuen Runde Antenne Badealarm. Gerne wieder einschalten und ja, guten Wochenstart. Tschüss, macht's es gut.

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1: Ukraine-Unterstützer beraten in Paris über weitere Hilfen. 20 Millionen Euro Verlust für Sky Alps. Das Wetter heute in Südtirol, Sonne und Wolken.
0: Redakteurin im Studio, Hannelore Plunger.
1: Einen schönen Vormittag. Gleich zwei hochrangige Runden beschäftigen sich heute mit dem Krieg in der Ukraine und Unterstützung für das angegriffene Land. Zunächst beraten in Brüssel die EU-Außenminister über neue Russland-Sanktionen. Später empfängt der französische Präsident Macron in Paris die sogenannte Koalition der Willing. Die etwa 25 Staats- und Regierungschefs sprechen nicht nur darüber, wie die Raketenabwehr der Ukraine neue Munition erhalten kann. Thema ist auch eine multinationale Truppe, um einen Waffenstillstand abzusichern, sollte es zu einem Abkommen zwischen der Ukraine und Russland kommen. Den Plänen zufolge könnte die Truppe unter dem Kommando Frankreichs und Großbritanniens stehen und auch der Abschreckung gegenüber Russland dienen. Sollte es ein Social-Media-Verbot für Kinder und Jugendliche geben, ein Expertenrat gibt heute der EU-Kommission eine Empfehlung in dieser Frage ab. Sie soll die Grundlage für ein EU-weites Gesetz bilden. Beobachter erwarten, dass sich die Experten ähnlich äußern könnten wie ein deutsches Gremium, das im Juni seine Ergebnisse vorgelegt und zu einem gesetzlichen Mindestalter von 13 Jahren oder zu Beschränkungen für einzelne Dienste geraten hatte. Staaten wie Frankreich, Spanien und Dänemark haben bereits konkretere Pläne für ein eigenes Verbot. Ein nicht genehmigtes Treffen von Sportwagenfahrern hat im Westen des Gardasees einen Großeinsatz der italienischen Sicherheitskräfte ausgelöst. Mehr als 100 Fahrer wurden identifiziert, rund 20 Verstöße gegen die Straßenverkehrsordnung geahndet und 3 Fahrzeuge mit manipulierten oder unleserlich gemachten Kennzeichen beschlagnahmt. Die Ermittlungen richten sich nun gegen die Organisatoren der sogenannten Illegal Nights sowie gegen Personen, die Treffen unterstützt haben sollen. Die Südtiroler Fluggesellschaft Sky Alps fuhr im vergangenen Geschäftsjahr 20 Millionen Euro Verlust ein. Das geht aus einem Bericht der Zeitung Corriere della Sera hervor. Laut dem Wirtschaftsbericht bedeutet das einen Verlust pro Fluggast von 110 Euro. Damit hat das Flugunternehmen der Bozner Geschäftsleute Gosna als einziges in Italien rote Zahlen geschrieben. Der Nettoverlust von Sky Alps seit Beginn des Flugbetriebs vor 5 Jahren beträgt inzwischen über 33 Millionen Euro. Der Südtiroler Jugendring plädiert für einen gemeinsamen Lösungsweg für mehr Sicherheit und den Erhalt von Jugend- und Veranstaltungsorten. Junge Menschen brauchen Orte, an denen sie sich treffen, austauschen und gemeinsam ihre Freizeit verbringen können. Bereits in den vergangenen Jahren, nicht zuletzt infolge der Corona-Pandemie, hat sich das Freizeit- und Veranstaltungsangebot für Jugendliche vielerorts deutlich reduziert, insbesondere im Bereich des Nachtlebens. Eine weitere Einschränkung dieser Möglichkeiten hält der Südtiroler Jugendring für den falschen Weg. Gleichzeitig betont der Jugendring, dass die Vorfälle in Brixen oder Lana keinesfalls bagatellisiert werden dürfen und die Gewährung der öffentlichen Sicherheit Priorität habe. Es sei jedoch kontraproduktiv, die Gesamtverantwortung den Betreibern von Clubs zu übertragen. Anlässlich des Welttags der Kompetenzen junger Menschen am 15. Juli macht Young Hands auf eine Fähigkeit aufmerksam, die in Zukunft immer wichtiger wird, digitale Technologien und künstliche Intelligenz bewusst zu nutzen, anstatt sich von ihnen steuern zu lassen. Während Young Hands im Jahr 2020 insgesamt 73 Fälle mit problematischer Nutzung digitaler Technologien und Gaming begleitete, waren es 2025 bereits 125. Das entspricht einem Anstieg der klinischen Tätigkeit um rund 70% in nur 5 Jahren. Gleichzeitig stieg die Zahl der betreuten Patienten von 51 auf 100. In der therapeutischen Arbeit von Young Hands zeigt sich immer wieder, dass digitale Angebote Bedürfnisse erfüllen, die im Alltag oft unerfüllt bleiben.
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1: Niederlandes-Ex-Weltmeister Mathieu van der Poel hat gestern die verkürzte Hitze-Etappe der 113. Tour de France im Zentralmassiv gewonnen. Der Klassiker-Spezialist setzte sich nach 154 Kilometern im Sprint einer Ausreißergruppe vor Tobias Johannessen und Tom Pidcock durch. Für den 31-jährigen van der Poel ist es der 3. Etappensieg bei der Tour. Pogacar verteidigte sein gelbes Trikot und den Vorsprung von 2:42 auf Winnego. Heute ist Ruhetag. Das waren die aktuellen Themen zur Stunde.
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1: Heute geht es oft sonnig und hochsommerlich heiß weiter. Im Tagesverlauf ziehen von Westen her hohe Wolken durch. Sie können die Sonne zeitweise abschwächen. Gegen Abend sind in der schwülwarmen Luft örtliche Gewitter möglich. Die Temperaturen steigen auf 29 bis 34 Grad. Die Wettervorschau. Am Dienstag scheint die Sonne nur mehr zeitweise. Bereits am Vormittag muss man mit ersten Regenschauern und Gewittern rechnen, die am Nachmittag häufiger werden. Am Mittwoch ist es zunächst meist sonnig. Am Nachmittag entstehen über Südtirol verteilt einige Wärmegewitter. Der Donnerstag bringt viel Sonnenschein mit dem einen oder anderen Gewitter am Nachmittag. Der Freitag beginnt sonnig, im Tagesverlauf nimmt die Gewitterneigung zu.
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2: Aus der Landesverkehrsmeldezentrale begrüßt sie Karin Unterhofer. Auf der Brennerautobahn gibt es in Fahrtrichtung Norden zwischen Brixen und Sterzing Lkw-Stau wegen Überlastung. Auch für Pkw kann es zu Behinderungen kommen. Und in der Gegenrichtung in Richtung Süden gibt es zwischen Rovereto Süd und Affi 2 Kilometer Stau nach einem Unfall. Auf der Gampenpassstraße zwischen Gfrill und dem Gampenpass Behinderungen und Stau nach einem Lkw-Unfall. Wegen der ersten Etappe der Dolomitenradrundfahrt kommt es auf folgender Strecke zu kurzzeitigen Verkehrsanhaltungen. Dir, St. Cyprian, Paulina, Welschnofen, Bircherbruck, Kardaun und dann über die Innsbrucker Straße, Trienter Straße, Claudia-Augusta-Straße, Borzi-Straße mit Ziel in Bozen-Südmesse um ca. 14.15 Uhr. Die Landesstraße von St. Cyprian bis zum Nigerpass ist von 10.30 Uhr bis 13 Uhr gesperrt. Allen, die unterwegs sind, gute Fahrt!

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1: Mit Hannelore Plunger einen schönen Vormittag. Der Südtiroler Jugendring plädiert für einen gemeinsamen Lösungsweg für mehr Sicherheit und den Erhalt von Jugend- und Veranstaltungsorten. Junge Menschen brauchen Orte, an denen sie sich treffen, austauschen und gemeinsam ihre Freizeit verbringen können. Anlässlich des Welttags der Kompetenzen junger Menschen am 15. Juli macht Young Hands auf eine Fähigkeit aufmerksam, die in Zukunft immer wichtiger wird, digitale Technologien und künstliche Intelligenz bewusst zu nutzen, anstatt sich von ihnen steuern zu lassen. Jeder Mensch hat seinen eigenen Weg, richtig Urlaub zu machen. Dass die Erholung nicht gleich nach der Rückkehr wieder vorbei ist, erklärt AFI-Forscher Tobias Hölbling. Zum Sport. Der HCB Südtirol hat den nächsten Neuzugang für die Saison 26-27 präsentiert. Es ist ein international erfahrener Verteidiger mit ausgeprägtem Offensivdrang. Mit Zach Leslie wechselt ein neuer Defender nach Bozen. Mehr dazu in den Nachrichten zur vollen Stunde. Und nun zum Wetter. Lokale Hochnebel lösen sich auf und es geht oft sonnig und hochsommerlich heiß weiter. Im Tagesverlauf ziehen von Westen her hohe Wolken durch. Sie können die Sonne zeitweise abschwächen. Gegen Abend sind in der schwülwarmen Luft örtliche Gewitter möglich. Die Temperaturen steigen auf 29 bis 34 Grad. Die Temperaturen zurzeit in Welsberg 22 Grad, Schlanders 25, Gagerzon 28 und Karabas 19 Grad.
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2: Aus der Landesverkehrsmeldezentrale begrüßt sie Karin Unterhofer. Auf der Brennerautobahn gibt es in Fahrtrichtung Norden zwischen Brixen und Sterzing Lkw-Stau wegen Überlastung. Auch für Pkw kann es zu Behinderungen kommen. Und in der Gegenrichtung in Richtung Süden gibt es zwischen Rovereto Süd und Affi 2 Kilometer Stau nach einem Unfall. Auf der Gampenpassstraße zwischen Gfrill und dem Gampenpass Behinderungen und Stau nach einem Lkw-Unfall. Wegen der ersten Etappe der Dolomitenradrundfahrt kommt es auf folgender Strecke zu kurzzeitigen Verkehrsanhaltungen. Dir, St. Cyprian, Paulina, Welschnofen, Pircherbruck, Kardaun und dann über die Innsbrucker Straße, Trienter Straße, Claudia-Augusta-Straße, Bozi-Straße mit Ziel in Bozen-Südmesse um ca. 14.15 Uhr. Die Landesstraße von St. Cyprian bis zum Nigerpass ist von 10.30 Uhr bis 13 Uhr gesperrt. Allen, die unterwegs sind, gute Fahrt!
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1: 10.000 zusätzliche Tote wegen Hitzewelle in Europa. Südtiroler Jugendring fordert Erhalt des Nachtlebens für Jugendliche. Das Wetter heute in Südtirol, Sonne und Wolken.
0: Redakteurin im Studio, Hannelore Plunger.
1: Einen schönen Vormittag. Die Hitzewelle in Westeuropa Ende Juni hat zu mehr als 10.000 zusätzlichen Todesfällen geführt. Die große Mehrheit, mehr als 9.000, waren über 65-Jährige, geht aus Daten des von der EU-Gesundheitsbehörde und des Euromomo hervor. Extreme Hitze kann zum Tod führen, indem sie einen Hitzschlag verursacht oder Herz-Kreislauf- und Atemwegserkrankungen verschlimmert, wobei ältere Menschen am stärksten gefährdet sind. Wissenschaftler haben erklärt, die Hitzewelle Ende Juni wäre ohne den vom Menschen verursachten Klimawandel praktisch unmöglich gewesen. Die Daten, die aus den nationalen Sterbestatistiken von 27 europäischen Ländern zusammengetragen wurden, umfassen die zusätzlichen Todesfälle aus allen Ursachen in der Woche vom 22. bis 28. Juni. Sollte es ein Social-Media-Verbot für Kinder und Jugendliche geben? Ein Expertenrat gibt heute der EU-Kommission eine Empfehlung in dieser Frage ab. Sie soll die Grundlage für ein EU-weites Gesetz bilden. Beobachter erwarten, dass sich die Experten ähnlich äußern könnten wie ein deutsches Gremium, das im Juni seine Ergebnisse vorgelegt und zu einem gesetzlichen Mindestalter von 13 Jahren oder zu Beschränkungen für einzelne Dienste geraten hatte. Staaten wie Frankreich, Spanien und Dänemark haben bereits konkretere Pläne für ein eigenes Verbot. Der Schauspieler Sam Neill ist tot. Wie seine Familie mitteilte, starb der Hauptdarsteller aus Jurassic Park plötzlich und unerwartet im Alter von 78 Jahren. Neill hatte 2023 eine Leukämieerkrankung öffentlich gemacht, galt zuletzt aber als krebsfrei. Zu den wichtigsten Filmen des Neuseeländers zählten neben den beiden Jurassic Park Produktionen auch Jagd auf Roter Oktober und Das Piano. Der Südtiroler Jugendring plädiert für einen gemeinsamen Lösungsweg für mehr Sicherheit und den Erhalt von Jugend- und Veranstaltungsorten. Junge Menschen brauchen Orte, an denen sie sich treffen, austauschen und gemeinsam ihre Freizeit verbringen können. Bereits in den vergangenen Jahren, nicht zuletzt infolge der Corona-Pandemie, hat sich das Freizeit- und Veranstaltungsangebot für Jugendliche vielerorts deutlich reduziert, insbesondere im Bereich des Nachtlebens. Eine weitere Einschränkung dieser Möglichkeiten hält der Südtiroler Jugendring für den falschen Weg. Gleichzeitig betont der Jugendring, dass die Vorfälle in Brixen oder Lana keinesfalls bagatellisiert werden dürfen und die Gewährung der öffentlichen Sicherheit Priorität habe. Es sei jedoch kontraproduktiv, die Gesamtverantwortung den Betreibern von Clubs zu übertragen. Anlässlich des Welttags der Kompetenzen junger Menschen am 15. Juli macht Young Hands auf eine Fähigkeit aufmerksam, die in Zukunft immer wichtiger wird, digitale Technologien und künstliche Intelligenz bewusst zu nutzen, anstatt sich von ihnen steuern zu lassen. Während Young Hands im Jahr 2020 insgesamt 73 Fälle mit problematischer Nutzung digitaler Technologien und Gaming begleitete, waren es 2025 bereits 125. Das entspricht einem Anstieg der klinischen Tätigkeit um rund 70% in nur 5 Jahren. Gleichzeitig stieg die Zahl der betreuten Patienten von 51 auf 100. In der therapeutischen Arbeit von Young Hands zeigt sich immer wieder, dass digitale Angebote Bedürfnisse erfüllen, die im Alltag oft unerfüllt bleiben. Jeder Mensch hat seinen eigenen Weg, richtig Urlaub zu machen. Dass die Erholung nicht gleich nach der Rückkehr wieder vorbei ist, erklärt AFI-Forscher Tobias Hölbling.
2: Es tut gut, wenn man sich einen Überblick verschafft. Was steht nach meiner Rückkehr aus dem Urlaub arbeitsmäßig an? Es ist ziemlich von Vorteil, wenn man nicht am Montag beginnt und dann 5 Tage durcharbeitet, sondern eher vielleicht zur Wochenmitte hin, dass man nur wenige Tage arbeitet. Wenn man das natürlich tun kann, dass man sich eher leichte, einfache Arbeit in diese 2-3 Tage der ersten Arbeitswoche liegt.
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1: Der HCB Südtirol hat den nächsten Neuzugang für die Saison 26-27 präsentiert. Es ist ein international erfahrener Verteidiger mit ausgeprägtem Offensivdrang. Mit Zach Leslie wechselt ein neuer Defender nach Bozen. Der 32-jährige Kanadier bringt die Erfahrung aus knapp 400 Alps-Hockey-League-Spielen, fast 100 Einsätzen in der kontinentalen Hockey-League sowie Stationen in der Schweizer National League und der DEL mit. Das waren die aktuellen Themen zur Stunde.
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1: Heute geht es oft sonnig und hochsommerlich heiß weiter. Im Tagesverlauf ziehen von Westen her hohe Wolken durch. Sie können die Sonne zeitweise abschwächen. Gegen Abend sind in der schwülwarmen Luft örtliche Gewitter möglich. Die Temperaturen steigen auf 29 bis 34 Grad. Die Wettervorschau. Am Dienstag scheint die Sonne nur mehr zeitweise. Bereits am Vormittag muss man mit ersten Regenschauern und Gewittern rechnen, die am Nachmittag häufiger werden. Am Mittwoch ist es zunächst meist sonnig. Am Nachmittag entstehen über Südtirol verteilt einige Wärmegewitter. Der Donnerstag bringt viel Sonnenschein mit dem einen oder anderen Gewitter am Nachmittag. Der Freitag beginnt sonnig, im Tagesverlauf nimmt die Gewitterneigung zu.
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3: Schönen Vormittag aus der Landesverkehrsmeldezentrale. Ich bin Manuel Scutellaro. Auf der Gampenpassstraße auf der Höhe des Passes wurde die Unfallstelle geräumt und die Staus haben sich aufgelöst. Wegen Überlastung kommt es zu Kolonnenbildungen und Staus auf der Pustertaler Staatsstraße in Richtung Innichen zwischen Bruneck und Percha und bei Kienz in beiden Fahrtrichtungen. Und die Landesstraße von St. Cyprian zum Nigerpass ist noch bis 13 Uhr wegen der Dolomiten-Radrundfahrt gesperrt. Vom Karapass nach Becherburg, Kardaun und bis zum Ziel mit Ankunft in Bozen kommt es noch bis 14.15 Uhr zu kurzen Wartezeiten. Allen unterwegs, gute und sichere Fahrt.
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1: Mit Hannelore Plunger einen schönen Tag. Die Hitze lässt nicht nach. Tagsüber klettern die Temperaturen. Momentan wieder regelmäßig auf 35 Grad. Die vergangene Nacht war die zweitwärmste Nacht dieses Sommers. In der Landeshauptstadt Bozen sank die Temperatur nicht unter 24,7 Grad. Soziallandesrätin Rosmarie Barmer hat eine Halbzeitbilanz gezogen und gab eine Vorschau auf anstehende Schwerpunkte in ihren Zuständigkeitsbereichen. Wer derzeit auf Südtirolstraßen unterwegs ist, wird auf die zahlreichen Baustellen aufmerksam. Dass so viele Bauarbeiten im Sommer ausgeführt werden, hat gute Gründe. Zum Sport: zwei Topfavoriten auf den Titeltreffen im ersten Halbfinale der Fußball-WM aufeinander, Frankreich und Spanien. Die Partie wird morgen um 21 Uhr angepfiffen. Mehr dazu in den Nachrichten zur vollen Stunde. Und nun zum Wetter. Es geht sonnig und hochsommerlich heiß weiter. Im Tagesverlauf ziehen von Westen her hohe Wolken durch. Sie können die Sonne zeitweise abschwächen. Am Abend sind in der schwülwarmen Luft gebietsweise Gewitter möglich, die lokal auch stark sein können. Die Temperaturen steigen auf 29 bis 35 Grad. Die Temperaturen zurzeit in Bozen 30 Grad, Meran 28, Brixen 27, Bruneck 24 und Sterzing 25 Grad.
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2: Aktuelle Meldungen aus der Landesverkehrsmeldezentrale. Es gibt abschnittsweise Kolonnenverkehr und Stau wegen Überlastung auf der Brenner Autobahn in Richtung Süden zwischen Bozen Süd und Affi, auf der Pustertaler Staatsstraße in Richtung Inichen zwischen St. Zingmund und Kienz und zwischen Bruneck und Percha und auf der Grödner Staatsstraße taleinwärts bei St. Ulrich. Gute Fahrt!

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1: 10.000 zusätzliche Tote wegen Hitzewelle in Europa. Soziallandesrätin Rosmarie Barmer hat eine Halbzeitbilanz gezogen. Das Wetter heute in Südtirol, Sonne und Wolken.
0: Redakteurin im Studio Hannelore Plunger.
1: Einen schönen Tag. Die Hitzewelle in Westeuropa Ende Juni hat zu mehr als 10.000 zusätzlichen Todesfällen geführt. Die große Mehrheit, mehr als 9.000, waren über 65-Jährige, geht aus Daten des von der EU-Gesundheitsbehörde und des Euromomo hervor. Extreme Hitze kann zu Tod führen, indem sie einen Hitzschlag verursacht oder Herz-Kreislauf- und Atemwegserkrankungen verschlimmert, wobei ältere Menschen am stärksten gefährdet sind. Wissenschaftler hatten erklärt, die Hitzewelle Ende Juni wäre ohne den vom Menschen verursachten Klimawandel praktisch unmöglich gewesen. Die Daten, die aus den nationalen Sterbestatistiken von 27 europäischen Ländern zusammengetragen wurden, umfassen die zusätzlichen Todesfälle aus allen Ursachen in der Woche vom 22. bis 28. Juni. Im Wald von Fontainebleau kämpfen 400 Feuerwehrleute gegen ein Feuer, das bereits 800 Hektar zerstört hat. Löschflugzeuge und Evakuierungen prägen die Lage südlich von Paris. Mehr als 1000 Anwohner und Touristen sind evakuiert worden. Es handelt sich um eine außergewöhnliche Lage. Der Staat setzt alle Mittel in Bewegung, um die Flammen zu bekämpfen. Die anhaltende Trockenheit verschärft die Wasserknappheit in Norditalien. Der Wasserstand des Po, dem längsten Fluss Italiens, ist so niedrig, dass nach Angaben der zuständigen Flussgebietsbehörde die verfügbaren Reserven nur noch für etwa eine Woche Bewässerung ausreichen. Die Regionalregierung des Piemonts will heute über die Öffnung mehrerer alpiner Staudämme beraten. Damit soll zusätzliches Wasser in den Fluss Po geleitet werden, um die Bewässerung der Reisfelder zu sichern. Die Hitze lässt auch in Südtirol nicht nach. Tagsüber klettern die Temperaturen momentan wieder regelmäßig auf 35 Grad. Die vergangene Nacht war die zweitwärmste Nacht dieses Sommers. In Bozen beispielsweise sank die Temperatur nicht unter 24,7 Grad, da der Hochnebel eine stärkere Abkühlung verhinderte. Dieter Peterlin, der Landesmeteorologe, mit Einzelheiten.
2: Es geht in den nächsten Tagen zwar heiß weiter, der Höhepunkt dieser dritten Hitzewelle ist aber überschritten. Gestern wurden fast 37 Grad gemessen, darauf folgte wieder eine Tropennacht in Bozen. Nun gehen die Temperaturen aber leicht zurück in dieser Woche. Der Grund sind Gewitter. Jeden Tag entstehen nun ein paar davon und können in der schwülheißen Luft auch durchaus heftig sein.
1: Soziallandesrätin Rosmarie Barmer hat eine Halbzeitbilanz gezogen und gab eine Vorschau auf anstehende Schwerpunkte in ihren Zuständigkeitsbereichen. Barmer?
3: Eine Maßnahme, die den Menschen konkret etwas auch gebracht hat in diesen 2,5 Jahren, ist sicherlich die finanziellen Unterstützungsleistungen in allen Bereichen. Im Bereich der Familie war sicher die Erhöhung des Landeskindergeltes, die Verbesserung des Unterhaltsvorschusses, auch im Bereich der Senioren die neue Unterstützungsleistung 65+. Auch im Bereich Menschen mit Behinderung haben wir die Unterstützung stark ausgebaut und auch im Bereich der Vereine Genossenschaften haben wir die Beiträge inflationsangepasst, um eben auch die Lebenskosten entsprechend zu berücksichtigen. Ziel ist, dass sich die Lebensbedingungen und folglich die Lebensqualität der Menschen, insbesondere von vulnerablen Gruppen, verbessert und auch zum Positiven entwickelt. Und dies geschieht eben durch direkte und indirekte sozialpolitische Maßnahmen, an denen wir konsequent arbeiten.
1: Wer derzeit auf Südtirols Straßen unterwegs ist, wird auf die zahlreichen Baustellen aufmerksam. Dass so viele Bauarbeiten im Sommer ausgeführt werden, hat gute Gründe. Philipp Sicher, der Direktor der Abteilung Straßendienst.
4: Die Sommermonate sind speziell im Tiefbau natürlich Baustellenmonate. Das hängt damit zusammen, dass es für die meisten Tiefbauarbeiten, vor allem im Instandhaltungsbereich, bestimmte Mindesttemperaturen braucht. Zudem ist es so, dass manche Abschnitte mit erhöhtem Pendlerverkehr sind die Sommermonate natürlich auch eine Zeit mit weniger Verkehrsaufkommen. Das heißt, man versucht auch, dieses Verkehrsaufkommen irgendwie auszunutzen, um Arbeiten durchführen zu können. Hingegen auf den Passstraßen ist dann Juli, August sind die Monate mit einem höheren Verkehrsaufkommen. Dort gibt es dann Baustellen sperren, damit der Verkehrsfluss trotzdem so wenig wie möglich beeinträchtigt wird.
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1: Zwei Top-Favoriten auf den Titel treffen im ersten Halbfinale der Fußball-WM aufeinander, Frankreich und Spanien. Die Partie wird morgen um 21 Uhr angepfiffen. Austragungsort ist das Dallas-Stadion in Arlington, Texas. Es fasst 94.000 Zuschauer. Es ist ein Duell zweier Top-Favoriten, für viele das vorweggenommene Finale. Und es ist ein Spiel auf Augenhöhe. Aber Frankreichs Star-Offensive hat bisher so stark gespielt, dass die Franzosen als leichter Favorit gelten können. Im direkten Duell hat Spanien die Nase mit 18 Siegen vorn, Frankreich hat nur 13 Mal gewonnen, hinzu kommen 7 Unentschieden. Bei einer Fußball-WM gab es bislang nur ein Aufeinandertreffen.
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1: Das waren die aktuellen Themen zur Stunde.
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1: Es geht sonnig und hochsommerlich heiß weiter. Im Tagesverlauf ziehen von Westen her hohe Wolken durch. Sie können die Sonne zeitweise abschwächen. Am Abend sind in der schwülwarmen Luft gebietsweise Gewitter möglich, die lokal auch stark sein können. Die Temperaturen steigen auf 29 bis 35 Grad. Die Wettervorschau. Schon in der ersten Tageshälfte ziehen dichtere Wolken und gewittrige Regenschauer durch. Im Tagesverlauf lockert es auf und zeitweise scheint die Sonne. In der schwülwarmen Luft können sich aber wieder lokale Regenschauer und Gewitter bilden. Die höchsten Werte reichen von 25 bis 32 Grad. Am Mittwoch ist es zunächst meist sonnig. In der zweiten Tageshälfte entstehen über Südtirol verteilt einige Wärmegewitter. Der Donnerstag bringt viel Sonnenschein und nur das eine oder andere Gewitter am Nachmittag. Der Freitag beginnt sonnig, im Tagesverlauf nimmt die Gewitterneigung deutlich zu. Auch am Samstag wird es zunächst sonnig, später sind wieder Regenschauer oder Gewitter wahrscheinlich.
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5: Hier ist die Landesverkehrsmeldezentrale mit Deborah Gartner. Guten Tag. Es gibt abschnittsweise Kolonnenverkehr und Stau wegen Belastung auf der Brennautobahn in Richtung Süden zwischen Bozen Nord und Affi, auf der Pustertaler Staatsstraße in Richtung Enichen zwischen St. Zingmund und Kierns und zwischen Bruneck und Bercha und auf der Grüner Staatsstraße taleinwärts bei St. Ulrich. Wegen der Dolomiten-Radrundfahrt kommt es auf folgender Strecke zu kurzen Wartezeiten. St. Zyprian, Welschnofen und zurück nach Bircherbruck, Kardaun mit Ankunft in Bozen um ca. 14:15 Uhr. Die Landesstraße von St. Zyprian zum Niggerpass bleibt bis 13 Uhr gesperrt. Kommen Sie gut voran.
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1: Mit Hannelore Plunger einen schönen Tag. Nach dem bisher zweitheißesten Tag folgte die bisher zweitwärmste Nacht dieses Sommers. Die Temperatur sank in Bozen nicht unter 24,7 Grad. Der Hochnebel verhinderte hier eine stärkere Abkühlung. Eine Tropennacht gab es auch im restlichen Unterland und Etzstal, berichtet Landesmeteorologe Dieter Peterlin. Soziallandesrätin Rosemarie Barmer hat eine Halbzeitbilanz gezogen und gab eine Vorschau auf anstehende Schwerpunkte in ihren Zuständigkeitsbereichen. Mitte Oktober veranstaltet die Freie Universität Bozen die Career Fair. Erstmals findet das Recruiting-Event an zwei Tagen statt und bietet Unternehmen erneut die Möglichkeit, mit jungen Talenten in Kontakt zu treten. Die Anmeldung für Unternehmen ist ab morgen bis 28. Juli geöffnet. Zum Sport. Zwei Top-Favoriten auf den Titel treffen im ersten Halbfinale der Fußball-WM aufeinander, Frankreich und Spanien. Die Partie wird morgen um 21 Uhr angepfiffen. Mehr dazu in den Nachrichten zur vollen Stunde. Und nun zum Wetter. Es geht sonnig und hochsommerlich heiß weiter. Im Tagesverlauf ziehen von Westen her hohe Wolken durch. Sie können die Sonne zeitweise abschwächen. Am Abend sind in der schwülwarmen Luft gebietsweise Gewitter möglich, die lokal auch stark sein können. Die Temperaturen steigen auf 29 bis 35 Grad. Die Temperaturen zurzeit in Antholz 24 Grad, Leinburg 31, Sulln 21 und Pfalz 22 Grad.
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2: Aktuelle Meldungen aus der Landesverkehrsmeldezentrale. Auf der Brenner Autobahn in Fahrtrichtung Norden zwischen Bozen Süd und Klausen 4 Kilometer Stau nach einem Unfall. Kolonnenverkehr und Stau wegen Überlastung gibt es auf der Brenner Autobahn in Fahrtrichtung Süden zwischen Klausen und Affi. Wegen der ersten Etappe der Dolomitenradrundfahrt kommt es auf folgender Strecke zu kurzzeitigen Verkehrsanhaltungen. Paulina, Belschnofen, Bircherbruck, Kardaun und dann über die Innsbrucker Straße, Trienter Straße, Claudia-Augusta-Straße, Wortzi-Straße mit Ziel in Bozen Südmesse um ca. 14.15 Uhr. Allen, die unterwegs sind, gute Fahrt!
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0: der Direktor der Abteilung Straßendienst.
1: Die Sommermonate sind speziell im Tiefbau natürlich Baustellenmonate. Das hängt damit zusammen, dass es für die meisten Tiefbauarbeiten, vor allem im Instandhaltungsbereich, bestimmte Mindesttemperaturen braucht. Zudem ist es so, dass manche Abschnitte mit erhöhtem Pendlerverkehr sind die Sommermonate natürlich auch eine Zeit mit weniger Verkehrsaufkommen. Das heißt, man versucht auch, dieses Verkehrsaufkommen irgendwie auszunutzen, um Arbeiten durchführen zu können. Hingegen auf den Passstraßen ist dann Juli, August sind die Monate mit einem höheren Verkehrsaufkommen. Dort gibt es dann Baustellen sperren, damit der Verkehrsfluss trotzdem so wenig wie möglich beeinträchtigt wird.
0: Mitte Oktober veranstaltet die Freie Universität Bozen die Career Fair. Erstmals findet das Recruiting-Event an 2 Tagen statt und bietet Unternehmen erneut die Möglichkeit, mit jungen Talenten in Kontakt zu treten. Die Anmeldung für Unternehmen ist ab morgen bis 28. Juli geöffnet. Nahmen bisher rund 70 potenzielle Arbeitgeber am beliebten Format teil, stehen am 14. und 15. Oktober bis zu 140 Ausstellungsplätze für Unternehmen und Institutionen zur Verfügung.
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0: 2 Top-Favoriten auf den Titel treffen im ersten Halbfinale der Fußball-WM aufeinander, Frankreich und Spanien. Die Partie wird morgen um 21 Uhr angepfiffen. Austragungsort ist das Dallas-Stadion in Arlington, Texas. Es fasst 94.000 Zuschauer. Es ist ein Duell zweier Top-Favoriten, für viele das vorweggenommene Finale. Und es ist ein Spiel auf Augenhöhe. Aber Frankreichs Star-Offensive hat bisher so stark gespielt, dass die Franzosen als leichter Favorit gelten können. Im direkten Duell hat Spanien die Nase mit 18 Siegen vorn, Frankreich hat nur 13 Mal gewonnen, hinzu kommen 7 Unentschieden. Bei einer Fußball-WM gab es bislang nur ein Aufeinandertreffen.
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0: Das waren die aktuellen Themen zur Stunde.
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0: Es geht sonnig und hochsommerlich heiß weiter. Im Tagesverlauf ziehen von Westen her hohe Wolken durch. Sie können die Sonne zeitweise abschwächen. Am Abend sind in der schwülwarmen Luft gebietsweise Gewitter möglich, die lokal auch stark sein können. Die Temperaturen steigen auf 29 bis 35 Grad. Die Wettervorschau. Schon in der ersten Tageshälfte ziehen dichtere Wolken und gewitterige Regenschauer durch. Im Tagesverlauf lockert es auf und zeitweise scheint die Sonne. In der schwülwarmen Luft können sich aber wieder lokale Regenschauer und Gewitter bilden. Die höchsten Werte reichen von 25 bis 32 Grad. Am Mittwoch ist es zunächst meist sonnig. In der zweiten Tageshälfte entstehen über Südtirol verteilt einige Wärmegewitter. Der Donnerstag bringt viel Sonnenschein und nur das eine oder andere Gewitter am Nachmittag. Der Freitag beginnt sonnig, im Tagesverlauf nimmt die Gewitterneigung deutlich zu. Auch am Samstag wird es zunächst sonnig, später sind wieder Regenschauer oder Gewitter wahrscheinlich.
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3: Aktuelle Meldungen aus der Landesverkehrsmeldezentrale. Auf der Brenner Autobahn in Fahrtrichtung Norden zwischen Bozen Süd und Klausen 4 Kilometer Stau nach einem Unfall. Kolonnenverkehr und Stau wegen Überlastung gibt es auf der Brenner Autobahn in Fahrtrichtung Süden zwischen Klausen und Affi. Wegen der ersten Etappe der Dolomitenradrundfahrt kommt es auf folgender Strecke zu kurzzeitigen Verkehrsanhaltungen. Paulina, Welschnofen, Bircherbruck, Kardaun und dann über die Innsbrucker Straße, Trienter Straße, Claudia-Augusta-Straße, Wortzi-Straße mit Ziel in Bozen-Süd-Messe um ca. 14.15 Uhr. Allen, die unterwegs sind, gute Fahrt!
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1: Mit David Karl-Metzer einen schönen Tag. Eine moderne und leistungsfähige Mobilität ist entscheidend, um die Wettbewerbsfähigkeit und Attraktivität der Unternehmen und des Wirtschaftsstandortes zu sichern. Das war die Botschaft im Zentrum einer gemeinsamen Veranstaltung der Bezirke Eisack und Wipptal sowie Pustertal des Unternehmerverbandes Südtirol beim BBT Infopoint in der Festung Franzisfeste stand. Mitte Oktober veranstaltet die Freie Uni Bozen eine neue Ausgabe der Karrieremesse. Erstmals findet das Recruiting-Event an 2 Tagen statt und bietet Unternehmen erneut die Möglichkeit, mit jungen Talenten in Kontakt zu treten. Die Anmeldung für Unternehmen ist vom 14. bis 28. Juli geöffnet. Mehr dazu in unseren Nachrichten zur vollen Stunde und damit zum heutigen Wetter in Südtirol. Es geht sonnig und hochsommerlich heiß weiter. Im Tagesverlauf ziehen von Westen her hohe Wolken durch. Sie können die Sonne zeitweise abschwächen. Am Abend sind in der schwülwarmen Luft gebietsweise Gewitter möglich. Die Temperaturen steigen auf 29 bis 35 Grad.
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2: Aktuelle Meldungen aus der Landesverkehrsmeldezentrale. Auf der Brenner Autobahn in Fahrtrichtung Norden zwischen Bozen Süd und Klausen 4 Kilometer Stau nach einem Unfall. Kolonnenverkehr und Stau wegen Überlastung gibt es auf der Brenner Autobahn in Fahrtrichtung Süden zwischen Klausen und Affi. Wegen der ersten Etappe der Dolomitenradrundfahrt kommt es auf folgender Strecke zu kurzzeitigen Verkehrsanhaltungen. Paulina, Welschnofen, Bircherbruck, Kardaun und dann über die Innsbrucker Straße, Trienter Straße, Claudia-Augusta-Straße, Wortzi-Straße mit Ziel im Bozen Südmesse um ca. 14.15 Uhr. Allen, die unterwegs sind, gute Fahrt!
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1: 884 Millionen Euro für frühen Wiederaufbau in Gaza. Entwicklung von Industrie und Standort. Effiziente und moderne Mobilität ist entscheidend. Das Wetter heute, Sonne und Wolken.
0: Redakteur im Studio, David Kalmetzer.
1: Schönen Tag. Internationale Geber haben heute rund 884 Millionen Euro für die frühe Wiederaufbauphase im Gazastreifen in Aussicht gestellt. Damit die Mittel aus diesem ersten Paket bei den Menschen ankommen, braucht es jetzt die Voraussetzungen an Ort und Stelle, sagte die EU-Kommissarin für das Mittelmeer Dubravka Suica am Rande einer Geberkonferenz in Brüssel. Zwei wichtige frühe Wiederaufbauprojekte sind die Wasserversorgung und die Abfallwirtschaft. Die Finanzhilfe wird von der von Suica angekündigten Initiative Team Gaza gesammelt. Die Initiative soll dabei helfen, die Hilfe der EU-Länder und ihrer internationalen Partner im Gazastreifen zu koordinieren. Teil der Initiative sind neben EU-Ländern etwa Großbritannien, Norwegen, Japan und die Schweiz. Angriffe auf das Gesundheitssystem und das medizinische Personal in der Ukraine sind nach Angaben von Ärzte ohne Grenzen Teil einer gezielten Strategie der russischen Armee. Zu diesem Ergebnis kommt der heute veröffentlichte Bericht No Safe Place to Heal der Hilfsorganisation. Diese Angriffe sind zu systematisch, zu häufig und zu präzise, um zufällig zu sein, sagte Robin Meldrum, MSF-Landeskoordinatorin der Ukraine. Ärzte ohne Grenzen fordert ein sofortiges Ende der Angriffe auf das medizinische Personal. Dem Bericht zufolge hat die Organisation außerdem den Zugang zu mehr als 80 ukrainischen Dörfern verloren, in denen mobile Teams eine medizinische Grundversorgung angeboten hatten. Eine moderne und leistungsfähige Mobilität ist entscheidend, um die Wettbewerbsfähigkeit und Attraktivität der Unternehmen und des Wirtschaftsstandortes zu sichern. Das war die Botschaft im Zentrum einer gemeinsamen Veranstaltung der Bezirke Eisack und Wipptal sowie Pustertal des Unternehmerverbandes Südtirol beim BBT Infopoint in der Festung Franzisweste stand. Der Pusterer Bezirksvertreter Peter Reich verwies darauf, dass in beiden Bezirken das produzierende Gewerbe mit knapp 30% aller unselbstständig Beschäftigten der größte Arbeitgeber ist. Eine moderne Mobilität trage zudem dazu bei, Fachkräfte zu gewinnen und Mitarbeitende langfristig zu binden. Doch Mobilität endet nicht an der Grenze, wie das Beispiel der Brennerachse zeigt. Es braucht Lösungen auf europäischer Ebene, um bestehende Infrastrukturen effizient nutzen zu können. Mitte Oktober veranstaltet die Freie Uni Bozen eine weitere Ausgabe der Karrieremesse. Erstmals findet das Recruiting-Event an zwei Tagen statt und bietet Unternehmen erneut die Möglichkeit, mit jungen Talenten in Kontakt zu treten. Die Anmeldung für Unternehmen ist vom 14. bis 28. Juli geöffnet. Nahmen bisher rund 70 potenzielle Arbeitgeber am beliebten Format teil, stehen am 14. und 15. Oktober zwischen 12.30 Uhr und 16.30 Uhr bis zu 140 Ausstellungsplätze für Unternehmen und Institutionen zur Verfügung. Und um Menschen für ihre Leistungen für die Gesellschaft zu würdigen, können öffentliche Orte nach ihnen benannt werden. In der Regel gilt, dass zwischen der Benennung des Ortes und dem Ableben der Person mindestens 10 Jahre liegen müssen. Es gibt aber auch Ausnahmefälle. In der Gemeinde Stülps etwa wird das Zivilschutzzentrum in Sulden künftig nach dem ehemaligen Bürgermeister Franz Heinisch benannt. Heinisch war am 9. Juli 2025 überraschend verstorben. Über Jahrzehnte hinweg hatte er sich ehrenamtlich für das Gemeinwesen eingesetzt. So war er von 1996 bis 2024 ehrenamtlicher Dienstleiter der Sektion des Weißen Kreuzes Sulden. Von 2022 bis 2025 stand er der Sektion als Sektionsleiter vor. Politisch engagierte sich Franz Heinisch von 2010 bis 2020 als Vizebürgermeister, von 2020 bis zu seinem Ableben im Juli 2025 war er Bürgermeister der Gemeinde Stülps.
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1: Es geht sonnig und hochsommerlich heiß weiter. Im Tagesverlauf ziehen von Westen her hohe Wolken durch. Sie können die Sonne zeitweise abschwächen. Am Abend sind in der schwülwarmen Luft gebietsweise Gewitter möglich. Die Temperaturen steigen auf 29 bis 35 Grad. Die Wettervorschau. Schon in der ersten Tageshälfte ziehen am morgigen Dienstag dichtere Wolken und gewitterige Regenschauer durch. Im Tagesverlauf lockert es auf und zeitweise scheint die Sonne. In der schwülwarmen Luft können sich aber wieder lokale Regenschauer Regenschauer und Gewitter bilden. Die höchsten Werte reichen von 25 Grad im Gardatal bis 32 Grad im Unterland. Am Mittwoch ist es zunächst meist sonnig. In der zweiten Tageshälfte entstehen über Südtirol verteilt einige Wärmegewitter. Der Donnerstag bringt viel Sonnenschein und nur das eine oder andere Gewitter am Nachmittag. Der Freitag beginnt sonnig. Im Tagesverlauf nimmt die Gewitterneigung deutlich zu. Auch am Samstag wird es zunächst sonnig. Später sind wieder Regenschauer oder Gewitter wahrscheinlich.
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2: Aus der Landesverkehrsmeldezentrale Karin Unterhofer. Auf der Brenner-Autobahn in Fahrtrichtung Süden zwischen Neumarkt und Affe Kolonnenverkehr wegen Überlastung. Und wegen der Dolomitenradrundfahrt staut es auf der Brenner Stadtstraße von Kardaun bis Bozen Süd. Allen, die unterwegs sind, gute Fahrt!
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1: David Gallmetzer, einen schönen Tag. Mit dem Leitsatz gemeinsam soziale Zukunft gestalten hat Landesrätin Rosmarie Barmer bei ihrer Halbzeitpressekonferenz in Bozen Bilanz über die vergangenen 2,5 Jahre gezogen. Im Familienbereich verwies sie auf höhere Familienleistungen, den Ausbau der Kleinkindbetreuung mit einer Betreuungsquote von 40% sowie die Neuorganisation der Sommerbetreuung. Eine moderne und leistungsfähige Mobilität ist entscheidend, um die Wettbewerbsfähigkeit und Attraktivität der Unternehmen und des Wirtschaftsstandortes zu sichern. Das war die Botschaft im Zentrum einer gemeinsamen Veranstaltung der Bezirke Eisack und Wipptal sowie Pustertal des Unternehmerverbandes beim BBT Infopoint in der Festung Franzisweste stand. Mehr dazu in unseren Nachrichten zur folgenden Stunde und damit zum heutigen Wetter in Südtirol. Es geht sonnig und hochsommerlich heiß weiter. Im Tagesverlauf ziehen von Westen her hohe Wolken durch. Sie können die Sonne zeitweise abschwächen. Am Abend sind in der schwülwarmen Luft gebietsweise Gewitter möglich. Die Temperaturen steigen auf 29 bis 35 Grad.
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2: Aus der Landesverkehrsmeldezentrale Karin Unterhofer. Auf der Brenner Autobahn in Fahrtrichtung Süden zwischen Neumarkt und Affig Kolonnenverkehr wegen Überlastung. Und wegen der Dolomitenradrundfahrt staut es auf der Brenner Stadtstraße von Kardaun bis Bozen Süd. Allen, die unterwegs sind, gute Fahrt!

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1: Cyberangriffe. Europäische Union und Großbritannien verhängen Sanktionen gegen Moskau. Landesrätin Barmer zieht Halbzeitbilanz. Fokus auf Familienpflege und soziale Inklusion. Das Wetter heute: Sonne und Wolken.
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1: Schönen Nachmittag. Die Europäische Union und Großbritannien haben wegen Cyberangriffen neue Sanktionen gegen Russland verhängt. Die EU setzte 9 Einzelpersonen und 4 Unternehmen auf ihre Sanktionsliste. Großbritannien 24 Menschen und Einheiten. Darunter sind den Angaben zufolge hochrangige Mitglieder des russischen Militärgeheimdienstes. Die EU und Großbritannien machen zudem den russischen Geheimdienst FSB für einen versuchten Cyberangriff auf das polnische Stromnetz verantwortlich. Dieser Angriff hätte dazu führen können, dass 500.000 Bürger mitten im Winter keinen Strom haben. Russland versuche in ganz Europa Chaos zu stiften, heißt es. Internationale Geber haben heute rund 884 Millionen Euro für die frühe Wiederaufbauphase im Gazastreifen in Aussicht gestellt. Damit die Mittel aus diesem ersten Paket bei den Menschen ankommen, braucht es jetzt die Voraussetzungen an Ort und Stelle, sagte die EU-Kommissarin für das Mittelmeer Dubravka Suica am Rande einer Geberkonferenz in Brüssel. Zwei wichtige frühe Wiederaufbauprojekte sind die Wasserversorgung und die Abfallwirtschaft. Die Initiative soll dabei helfen, die Hilfe der EU-Länder und ihrer internationalen Partner im Gazastreifen zu koordinieren. Teil der Initiative sind neben EU-Ländern etwa Großbritannien, Norwegen, Japan und die Schweiz. Mit dem Leitsatz "Gemeinsam soziale Zukunft gestalten" hat Landesrätin Rosmarie Barmer bei ihrer Halbzeit-Pressekonferenz in Bozen Bilanz über die vergangenen 2,5 Jahre gezogen. Im Familienbereich verwies sie auf höhere Familienleistungen, den Ausbau der Kleinkindbetreuung mit einer Betreuungsquote von 40% sowie die Neuorganisation der Sommerbetreuung. Zudem sind Maßnahmen zur sozialen Inklusion und zur Stärkung der Rechte von Betroffenen sexualisierter Gewalt umgesetzt worden. Im Bereich Senioren und Pflege hob Barmer den Ausbau der ambulanten, teilstationären und stationären Angebote, die Unterstützung pflegender Angehöriger sowie Maßnahmen zur Verringerung der Wartezeiten bei der Pflegeeinstufung hervor. Für die zweite Hälfte der Legislaturperiode kündigte sie unter anderem den weiteren Ausbau der Kinderbetreuung, die Reform der finanziellen Sozialhilfe, Verbesserungen der Pflege sowie den verstärkten Einsatz von Digitalisierung und künstlicher Intelligenz in diesem Bereich an. Eine moderne und leistungsfähige Mobilität ist entscheidend, um die Wettbewerbsfähigkeit und Attraktivität der Unternehmen und des Wirtschaftsstandortes zu sichern. Das war die zentrale Botschaft einer gemeinsamen Veranstaltung der Bezirke Eisack und Wipptal sowie Pustertal des Unternehmerverbandes Südtirol beim BBT Infopoint in der Festung Franzensweste. Der Pustra Bezirksvertreter Peter Reich verwies darauf, dass in beiden Bezirken das produzierende Gewerbe mit knapp 30% aller unselbstständig Beschäftigten der größte Arbeitgeber ist. Eine moderne Mobilität trage zudem dazu bei, Fachkräfte zu gewinnen und Mitarbeitende langfristig zu binden. Doch die Mobilität endet nicht an der Grenze, wie das Beispiel der Brennerachse zeigt. Es braucht Lösungen auf europäischer Ebene, um bestehende Infrastrukturen effizient nutzen zu können. Und Mitte Oktober veranstaltet die Freie Uni Bozen eine weitere Ausgabe der Karrieremesse. Erstmals findet das Recruiting-Event an 2 Tagen statt und bietet Unternehmen erneut die Möglichkeit, mit jungen Talenten in Kontakt zu treten. Die Anmeldung für Unternehmen ist vom 14. bis 28. Juli geöffnet. Nahmen bisher rund 70 potenzielle Arbeitgeber am beliebten Format teil, stehen am 14. und 15. Oktober zwischen 12.30 Uhr und 16.30 Uhr bis zu 140 Ausstellungsplätze für Unternehmen und Institutionen zur Verfügung.
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1: Es geht sonnig und hochsommerlich heiß weiter. Im Tagesverlauf ziehen von Westen her hohe Wolken durch. Sie können die Sonne zeitweise abschwächen. Am Abend sind in der schwülwarmen Luft gebietsweise Gewitter möglich. Die Temperaturen steigen auf 29 bis 35 Grad. Die Wettervorschau. Schon in der ersten Tageshälfte ziehen am morgigen Dienstag dichtere Wolken und gewitterige Regenschauer durch. Im Tagesverlauf lockert es auf und zeitweise scheint die Sonne. In der schwülwarmen Luft können sich aber wieder lokale Regenschauer Regenschauer und Gewitter bilden. Die höchsten Werte reichen von 25 Grad im Gardertal bis 32 Grad im Unterland. Am Mittwoch ist es zunächst meist sonnig. In der zweiten Tageshälfte entstehen über Südtirol verteilt einige Wärmegewitter. Der Donnerstag bringt viel Sonnenschein und nur das eine oder andere Gewitter am Nachmittag. Der Freitag beginnt sonnig. Im Tagesverlauf nimmt die Gewitterneigung deutlich zu. Auch am Samstag wird es zunächst sonnig. Später sind wieder Regenschauer oder Gewitter wahrscheinlich.
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2: Guten Nachmittag aus der Landesverkehrsmeldezentrale. Auf der Brenner-Autobahn in Richtung Süden zwischen Trient-Nord und Affi Kolonnenverkehr wegen Überlastung. Gute Fahrt!
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1: Mit David Gallmetzer einen schönen Nachmittag. Mit dem Leitsatz gemeinsam soziale Zukunft gestalten hat Landesrätin Rosmarie Barmer bei ihrer Halbzeitpressekonferenz in Bozen Bilanz über die vergangenen 2,5 Jahre gezogen. Im Familienbereich verwies sie auf höhere Familienleistungen, den Ausbau der Kleinkindbetreuung mit einer Betreuungsquote von 40% sowie die Neuorganisation der Sommerbetreuung. Die Journalistengewerkschaft FNSAI schlägt wegen des Markteintritts des in Hongkong ansässigen Nachrichtenportals WeNews in Bozen und Trient Alarm. Nach Ansicht der Generalsekretärin Alessandra Costante spielt auf der Plattform offenbar künstliche Intelligenz eine zentrale Rolle, ohne dass verantwortliche Journalisten genannt werden. Stattdessen wird auf die Kontrolle durch sogenannte redaktionelle Agenten verwiesen. Mehr dazu in unseren Nachrichten zur folgenden Stunde und damit zum heutigen Wetter in Südtirol. Es geht sonnig und hochsommerlich heiß weiter. Im Tagesverlauf ziehen von Westen her hohe Wolken durch. Sie können die Sonne zeitweise abschwächen. Am Abend sind in der schwülwarmen Luft gebietsweise Gewitter möglich. Die Temperaturen steigen auf 29 bis 35 Grad.
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2: Guten Nachmittag aus der Landesverkehrsmeldezentrale. Auf der Brennerautobahn in Richtung Süden zwischen Trient Nord und Affi Kolonnenverkehr wegen Überlastung. Gute Fahrt!

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1: EU-Experten befürworten abgestuften Zugang zu Social-Media-Angeboten. Landesrätin Barmer zieht Halbzeitbilanz, Fokus auf Familienpflege und soziale Inklusion. Das Wetter heute, Sonne und Wolken.
0: Redakteur im Studio, David Kalmetzer.
1: Schönen Nachmittag. Ein Expertengremium der Europäischen Union empfiehlt Kindern unter 13 Jahren den Zugang zu sozialen Medien zu verwehren. Für Jugendliche ab 13 Jahren schlagen die Fachleute Einschränkungen für Plattformen vor, die keinen ausreichenden Schutz vor Suchtgefahren, Gewaltinhalten und Hassrede bieten. Die EU-Kommission will im September darlegen, wie die Empfehlungen gesetzlich umgesetzt werden sollen. Weltweiter Vorreiter eines Social-Media-Verbots ist Australien. Dort trat Ende vergangenen Jahres ein Verbot für Kinder unter 16 Jahren in Kraft. Bei der Umsetzung gibt es jedoch Probleme. Die Europäische Union und Großbritannien haben wegen Cyberangriffen neue Sanktionen gegen Russland verhängt. Die EU setzte 9 Einzelpersonen und 4 Unternehmen auf ihre Sanktionsliste, Großbritannien 24 Menschen und Einheiten. Darunter sind den Angaben zufolge hochrangige Mitglieder des russischen Militärgeheimdienstes. Die EU und Großbritannien machen zudem den russischen Geheimdienst FSB für einen versuchten Cyberangriff auf das polnische Stromnetz verantwortlich. Dieser Angriff hätte dazu führen können, dass 500.000 Bürger und Bürger mitten im Winter keinen Strom haben. Russland versuche in ganz Europa Chaos zu stiften, heißt es. Mit dem Leitsatz gemeinsam soziale Zukunft gestalten hat Landesrätin Rosmarie Barmer bei ihrer Halbzeit-Pressekonferenz in Bozen Bilanz über die vergangenen 2,5 Jahre gezogen. Im Familienbereich verwies sie auf höhere Familienleistungen, den Ausbau der Kleinkindbetreuung mit einer Betreuungsquote von 40% sowie die neue Organisation der Sommerbetreuung. Zudem seien Maßnahmen zur sozialen Inklusion und zur Stärkung der Rechte von Betroffenen sexualisierter Gewalt umgesetzt worden. Im Bereich Senioren und Pflege hob Barmer den Ausbau der ambulanten, teilstationären und stationären Angebote, die Unterstützung pflegender Angehöriger sowie Maßnahmen zur Verringerung der Wartezeiten bei der Pflegeeinstufung hervor. Für die zweite Hälfte der Legislaturperiode kündigte sie unter anderem den weiteren Ausbau der Kinderbetreuung, die Reform der finanziellen Sozialhilfe, Verbesserungen in der Pflege sowie den verstärkten Einsatz von Digitalisierung und künstlicher Intelligenz in Betreuung und Pflege an. Die Journalistengewerkschaft FNSAI schlägt wegen des Markteintritts des in Hongkong ansässigen Nachrichtenportals WeNews in Bozen und Trient Alarm. Nach Ansicht der Generalsekretärin Alessandra Costante spielt auf der Plattform offenbar künstliche Intelligenz eine zentrale Rolle, ohne dass verantwortliche Journalisten genannt werden. Stattdessen wird auf die Kontrolle durch sogenannte redaktionelle Agenten verwiesen. Wie die Gewerkschaft in einer Mitteilung erklärt, müsse diese Entwicklung nicht nur Medienschaffende und Verleger, sondern auch Politik und Öffentlichkeit beunruhigen. Als größte Gefahr wird die Verbreitung von Falschinformationen genannt, die kaum überprüfbar sind und demokratische Prozesse beeinflussen könnten. Angesichts der internationalen Krisen und bevorstehender wichtiger demokratischer Wahlen in Trentino, Südtirol und in Italien könnten sogenannte Trollnetzwerke erheblichen Einfluss auf die öffentliche Meinungsbildung nehmen. Und die Freie Uni Bozen bietet ab dem kommenden Studienjahr erstmals universitäre Lehrgänge für die Grundausbildung von Lehrpersonen der deutschsprachigen und ladinischen Mittel- und Oberschulen an. Die Bewerbungsfrist läuft bis 30. Juli. Die neuen Lehrgänge wurden von der Fakultät für Bildungswissenschaften gemeinsam mit der Deutschen Bildungsdirektion sowie der ladinischen Bildungs- und Kulturdirektion entwickelt. Ziel ist es, qualifizierte Lehrkräfte für Südtirols Mittel- und Oberschulen auszubilden und damit langfristig den Lehrkräftenachwuchs zu sichern. Insgesamt stehen 83 Studienplätze bereit.
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1: Es geht sonnig und hochsommerlich heiß weiter. Im Tagesverlauf ziehen von Westen her hohe Wolken durch. Sie können die Sonne zeitweise abschwächen. Am Abend sind in der schwülwarmen Luft gebietsweise Gewitter möglich. Die Temperaturen steigen auf 29 bis 35 Grad. Die Wettervorschau. Schon in der ersten Tageshälfte ziehen am morgigen Dienstag dichtere Wolken und gewitterige Regenschauer durch. Im Tagesverlauf lockert es auf und zeitweise scheint die Sonne. In der schwülwarmen Luft können sich aber wieder lokale Regenschauer Schneeschauer und Gewitter bilden. Die höchsten Werte reichen von 25 Grad im Gardertal bis 32 Grad im Unterland. Am Mittwoch ist es zunächst meist sonnig. In der zweiten Tageshälfte entstehen über Südtirol verteilt einige Wärmegewitter. Der Donnerstag bringt viel Sonnenschein und nur das eine oder andere Gewitter am Nachmittag. Der Freitag beginnt sonnig. Im Tagesverlauf nimmt die Gewitterneigung deutlich zu. Auch am Samstag wird es zunächst sonnig. Später sind wieder Regenschauer oder Gewitter wahrscheinlich.
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2: Guten Nachmittag aus der Landesverkehrsmeldezentrale. Ich bin Manuel Scutellaro. Auf der Brennerautobahn in Richtung Süden zwischen Rovereto Süd und Affi gibt es abschnittsweise Kolonnenverkehr wegen Überlastung. Im Gardertal bei Zwischenwasser kommt es zu zeitweiligen Sperren bis zu 10 Minuten von 7 bis 18 Uhr wegen Feldsicherungsarbeiten. Und die Saarntaler Staatsstraße zwischen Bozen und Halbweg ist heute Nacht von 22 bis 4.30 Uhr wegen Arbeiten gesperrt. Es gibt aber eine mögliche Durchfahrt zwischen 1 und 1.15 Uhr. Unterwegs, gute und sichere Fahrt.
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1: Mit David Gallmetzer einen schönen Nachmittag. Landesrätin Rosmarie Palmer hat bei ihrer Halbzeitpressekonferenz die Bedeutung von Ehrenamt und Genossenschaften für den gesellschaftlichen Zusammenhalt hervorgehoben. Als zentrale Folge nannte sie das 2025 verabschiedete Landesgesetz zum Ehrenamt sowie die laufenden Arbeiten an der Durchführungsverordnung und dem neuen Landesverzeichnis für ehrenamtliche Organisationen. Die Messe Bozen baut ihr Engagement als Veranstaltungsort neben dem klassischen Messegeschäft weiter aus. Im ersten Halbjahr 2026 fanden auf dem Gelände 25 Drittveranstaltungen mit insgesamt 92 Veranstaltungstagen und knapp 24.000 Teilnehmerinnen und Teilnehmern statt. Die Freie Uni Bozen bietet ab dem kommenden Studienjahr erstmals universitäre Lehrgänge für die Grundausbildung von Lehrpersonen der deutschsprachigen und ladinischen Mittel- und Oberschulen an. Die Bewerbungsfrist läuft bis zum 30. Juli. Mehr dazu in unseren Nachrichten zur vollen Stunde und damit zur Wettervorschau. Schon in der ersten Tageshälfte ziehen am morgigen Dienstag dichtere Wolken und gewitterige Regenschauer durch. Im Tagesverlauf lockert es auf und zeitweise scheint die Sonne. In der schwülwarmen Luft können sich aber wieder lokale Regenschauer und Gewitter bilden. Die höchsten Werte reichen von 25 Grad im Gardertal bis 32 Grad im Unterland.
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2: Guten Nachmittag aus der Landesverkehrsmeldezentrale. Ich bin Manuel Scutellaro. Auf der Brennerautobahn in Richtung Süden zwischen Rovereto Süd und Affi gibt es abschnittsweise Kolonnenverkehr wegen Überlastung. Im Gardertal bei Zwischenwasser kommt es zu zeitweiligen Sperren bis zu 10 Minuten von 7 bis 18 Uhr wegen Feldsicherungsarbeiten. Und die Saarntaler Staatsstraße zwischen Bozen und Halbweg ist heute Nacht von 22 bis 4.30 Uhr wegen Arbeiten gesperrt. Es gibt aber eine mögliche Durchfahrt zwischen 1 und 1.15 Uhr. Unterwegs, gute und sichere Fahrt.

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1: EU-Außenminister uneins über Sanktionen gegen Israel. Landesrätin Barmer, ihren Amt und dritten Sektor weiter stärken. Das Wetter morgen wechselhaft.
0: Redakteur im Studio David Gallmetzer.
1: Schönen Nachmittag. Die EU-Außenministerinnen und Minister haben in Brüssel über mögliche Konsequenzen für die Ausweitung israelischer Siedlungen im Westjordanland beraten, konnten sich jedoch nicht auf weitere Sanktionen verständigen. Die EU-Kommission hatte unter anderem Einfuhrbeschränkungen für Waren aus israelischen Siedlungen vorgeschlagen. Während mehrere Mitgliedstaaten ein entschlossenes Vorgehen forderten, lehnten andere die Maßnahmen ab und bestanden auf einem einstimmigen Beschluss. Uneinigkeit herrscht auch darüber, ob Handelsbeschränkungen mit qualifizierter Mehrheit beschlossen werden könnten. Ein Expertengremium der Europäischen Union empfiehlt Kindern unter 13 Jahren den Zugang zu sozialen Medien zu verwehren. Für Jugendliche ab 13 Jahren schlagen die Fachleute Einschränkungen für Plattformen vor, die keinen ausreichenden Schutz vor Suchtgefahren, Gewaltinhalten und Hassrede bieten. Die EU-Kommission will im September darlegen, wie die Empfehlungen gesetzlich umgesetzt werden sollen. Weltweiter Vorreiter eines Social-Media-Verbots ist Australien. Doch trat Ende vergangenen Jahres ein Verbot für Kinder unter 16 Jahren in Kraft. Die Umsetzung gestaltet sich jedoch schwierig. Landesrätin Rosmarie Barmer hat bei ihrer Halbzeitpressekonferenz die Bedeutung von Ehrenamt und Genossenschaften für den gesellschaftlichen Zusammenhalt hervorgehoben. Als zentrale Erfolge nannte sie das 2025 verabschiedete Landesgesetz zum Ehrenamt sowie die laufenden Arbeiten an der Durchführungsverordnung und dem neuen Landesverzeichnis für ehrenamtliche Organisationen. Zudem sind Leitlinien für die Zusammenarbeit zwischen öffentlicher Verwaltung und dem dritten Sektor erarbeitet und dessen Strukturen weiter gestärkt worden. Für die zweite Hälfte der Legislaturperiode kündigte Barmer eine Überarbeitung der Kriterien für die Entwicklungszusammenarbeit an, um Projekte künftig gezielter zu unterstützen. Die Journalistengewerkschaft FNSAI schlägt wegen des Markteintritts des in Hongkong ansässigen Nachrichtenportals WeNews in Bozen und Trient Alarm. Nach Ansicht der Generalsekretärin Alessandra Costante spielt auf der Plattform offenbar künstliche Intelligenz eine zentrale Rolle, ohne dass verantwortliche Journalisten genannt werden. Stattdessen wird auf die Kontrolle durch sogenannte redaktionelle Agenten verwiesen. Wie die Gewerkschaft erklärt, müsse diese Entwicklung nicht nur Medienschaffende und Verleger, sondern auch Politik und Öffentlichkeit beunruhigen. Als größte Gefahr nennt sie die Verbreitung von falschen Informationen, die kaum überprüfbar sind und demokratische Prozesse beeinflussen könnten. Die Messe Bozen baut ihr Engagement als Veranstaltungsort neben dem klassischen Messegeschäft weiter aus. Im ersten Halbjahr 2026 fanden auf dem Gelände 25 Drittveranstaltungen mit insgesamt 92 Veranstaltungstagen und knapp 24.000 Teilnehmenden statt. Mehr als die Hälfte der Events fiel auf die Bereiche Kultur, Bildung, Soziales, Gemeinnützigkeit und Musik sowie auf Angebote für Schulen und Jugendliche. Neben der Bereitstellung der Infrastruktur unterstützt ein eigenes Team Veranstalter auch bei der Konzeption und Organisation ihrer Projekte, um neue, regional verankerte Veranstaltungsformate zu fördern. Und die Freie Uni Bozen bietet ab dem kommenden Studienjahr erstmals universitäre Lehrgänge für die Grundausbildung von Lehrpersonen der deutschsprachigen und ladinischen Mittel- und Oberschulen an. Die Bewerbungsfrist läuft bis 30. Juli. Die neuen Lehrgänge wurden von der Fakultät für Bildungswissenschaften gemeinsam mit der Deutschen Bildungsdirektion sowie der ladinischen Bildungs- und Kulturdirektion entwickelt. Ziel ist es, qualifizierte Lehrkräfte für Südtirols Mittel- und Oberschulen auszubilden und damit langfristig den Lehrkräftenachwuchs zu sichern. Insgesamt stehen 83 Studienplätze zur Verfügung. Die Wettervorschau. Schon in der ersten Tageshälfte ziehen am morgigen Dienstag dichtere Wolken und gewitterige Regenschau durch. Im Tagesverlauf lockert es auf und zeitweise scheint die Sonne. In der schwülwarmen Luft können sich aber wieder lokale Regenschauer und Gewitter bilden. Die höchsten Werte reichen von 25 Grad im Gardertal bis 32 Grad im Unterland. Am Mittwoch ist es zunächst meist sonnig. In der zweiten Tageshälfte entstehen über Südtirol verteilt einige Wärmegewitter. Der Donnerstag bringt viel Sonnenschein und nur das eine oder andere Gewitter am Nachmittag. Der Freitag beginnt sonnig. Im Tagesverlauf nimmt die Gewitterneigung deutlich zu. Auch am Samstag wird es zunächst sonnig. Später sind wieder Regenschauer oder Gewitter wahrscheinlich.
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2: Aus der Landesverkehrsmeldezentrale begrüßt Sie Karin Unterhofer. Auf der Timmelsjochstraße kurz vor der Abzweigung Rabenstein Behinderungen und Staus nach einem Unfall, bitte vorsichtig fahren. Auf der Gardertaler Stadtstraße bei Zwischenwasser Einbahnregelungen zeitweilig gesperrt bis zu 10 Minuten wegen Felssicherungsarbeiten. Und die Sarntaler Stadtstraße wird zwischen Bozen und Halbwegenden Tunnels von 22 bis 4.30 Uhr wegen Installation von mobilen Funkübertragungsgeräten gesperrt. Mögliche Durchfahrt um 1 Uhr in Fahrtrichtung Sarntal und mögliche Durchfahrt um 1.15 Uhr in Fahrtrichtung Bozen. Die Umleitung erfolgt über die Landesstraße Ritten und die Landesstraße Klomstein-Niederwangen. Allen, die unterwegs sind, gute Fahrt!
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1: Mit David Karl-Metzler einen schönen Nachmittag. Landesrätin Rosmarie Palmer hat bei ihrer Halbzeitpressekonferenz die Bedeutung von Ehrenamt und Genossenschaften für den gesellschaftlichen Zusammenhalt hervorgehoben. Als zentrale Folge nannte sie das 2025 verabschiedete Landesgesetz zum Ehrenamt sowie die laufenden Arbeiten an der Durchführungsverordnung und dem neuen Landesverzeichnis für ehrenamtliche Organisationen. Die Messe Bozen baut ihr Engagement als Veranstaltungsort neben dem klassischen Messegeschäft weiter aus. Im ersten Halbjahr 2026 fanden auf dem Gelände 25 Drittveranstaltungen mit insgesamt 92 Veranstaltungstagen und knapp 24.000 Teilnehmerinnen und Teilnehmer statt. Mehr dazu in unseren Nachrichten zur vollen Stunde und damit zur Wettervorschau. Schon in der ersten Tageshälfte ziehen am morgigen Dienstag dichtere Wolken und gewitterige Regenschauer durch. Im Tagesverlauf lockert es auf und zeitweise scheint die Sonne. In der schwülwarmen Luft können sich aber wieder lokale Regenschauer und Gewitter bilden. Die höchsten Werte reichen von 25 Grad im Gardertal bis 32 Grad im Unterland.
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2: Aus der Landesverkehrsmeldezentrale begrüßt sie Karin Unterhofer. Auf der Dimmelsjochstraße kurz vor der Abzweigung Rabenstein Behinderungen und Staus nach einem Unfall, bitte vorsichtig fahren. Auf der Gardertaler Stadtstraße bei Zwischenwasser Einbahnregelungen zeitweilige Sperren bis zu 10 Minuten wegen Felssicherungsarbeiten. Und die Sarntaler Stadtstraße wird zwischen Bozen und Halbwegenden Tunnels von 22 bis 4.30 Uhr wegen Installation von mobilen Funkübertragungsgeräten gesperrt. Mögliche Durchfahrt um 1 Uhr in Fahrtrichtung Sarntal und mögliche Durchfahrt um 1.15 Uhr in Fahrtrichtung Bozen. Die Umleitung erfolgt über die Landesstraße Ritten und die Landesstraße Klomstein-Niederwangen. Allen, die unterwegs sind, gute Fahrt!

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1: Erneut Toter bei Einsatz von US-Einwanderungsbehörde ICE. Landesrätin Barmer, Ehrenamt und dritten Sektor weiter stärken. Das Wetter morgen wechselhaft.
0: Redakteur im Studio David Gallmetzer.
1: Schönen guten Abend. Bei einem Einsatz unter Beteiligung der US-Einwanderungs- und Zollbehörde ICE ist Medienberichten zufolge erneut ein Mensch ums Leben gekommen. Der Vorfall ereignete sich in der Stadt Biddeford im Bundesstaat Maine. Es ist der zweite tödliche Vorfall dieser Art binnen weniger Tage. Erst vergangene Woche hatte ein ICE-Beamter in Houston im Bundesstaat Texas einen Autofahrer erschossen. Bei dem Getöteten handelte es sich um einen mexikanischen Staatsbürger. 2 Monate vor der Parlamentswahl in Russland hat die russische Polizei den populären Oppositionspolitiker und Kriegsgegner Boris Nadeschdin in Moskau festgenommen. Das russische Justizministerium hatte ihn vorige Woche als ausländischen Agenten eingestuft. Der Machtapparat benutzt diese Bezeichnung, um Andersdenkende zu brandmarken. Ausländische Agenten sind von Wahlen in Russland ausgeschlossen. Nadeschdin will dennoch bei der Duma-Wahl im September um ein Mandat kämpfen. Die EU-Außenminister und Minister haben in Brüssel über mögliche Konsequenzen für die Ausweitung israelischer Siedlungen im Westjordanland beraten, konnten sich jedoch nicht auf weitere Sanktionen verständigen. Die EU-Kommission hatte unter anderem Einfuhrbeschränkungen für Waren aus israelischen Siedlungen vorgeschlagen. Während mehrere Mitgliedstaaten ein entschlossenes Vorgehen forderten, lehnten andere die Maßnahmen ab und bestanden auf einem einstimmigen Beschluss. Uneinigkeit herrscht auch darüber, ob Handelsbeschränkungen mit qualifizierter Mehrheit beschlossen werden könnten. Landesrätin Rosmarie Barmer hat bei ihrer Halbzeit-Pressekonferenz die Bedeutung von Ehrenamt und Genossenschaften für den gesellschaftlichen Zusammenhalt hervorgehoben. Als zentrale Erfolge nannte sie das 2025 verabschiedete Landesgesetz zum Ehrenamt sowie die laufenden Arbeiten an der Durchführungsverordnung und dem neuen Landesverzeichnis für ehrenamtliche Organisationen. Zudem sind Leitlinien für die Zusammenarbeit zwischen öffentlicher Verwaltung und dem dritten Sektor erarbeitet und dessen Strukturen weiter gestärkt worden. Für die zweite Hälfte der Legislaturperiode kündigte Barmer eine Überarbeitung der Kriterien für die Entwicklungszusammenarbeit an, um Projekte künftig gezielter zu unterstützen. Die Messe Bozen baut ihr Engagement als Veranstaltungsort neben dem klassischen Messegeschäft weiter aus. Im ersten Halbjahr 2026 fanden auf dem Gelände 25 Drittveranstaltungen mit insgesamt 92 Veranstaltungstagen und knapp 24.000 Teilnehmenden statt. Mehr als die Hälfte der Events fiel auf die Bereiche Kultur, Bildung, Soziales, Gemeinnützigkeit und Musik sowie auf Angebote für Schulen und Jugendliche. Neben der Bereitstellung der Infrastruktur unterstützt ein eigenes Team Veranstalter auch bei der Konzeption und Organisation ihrer Projekte, um neue, regional verankerte Veranstaltungsformate zu fördern.
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1: Alessandro Malamov verlässt den FC Südtirol und wechselt mit sofortiger Wirkung zu Union Brescia. Die beiden Vereine haben sich auf einen festen Transfer der Spielerrechte des 27-jährigen Mittelfeldspielers geeinigt. Malamov wechselte im Februar 2024 von Atalanta zum FC Südtirol und konnte für die Weißroten in 2 Jahren insgesamt 43 Einsätze und 2 Tore verbuchen. Die Rückrunde der abgelaufenen Saison absolvierte er bereits auf Leihbasis bei Union Brescia. Das waren die aktuellen Themen zur Stunde. Die Wettervorschau. Schon in der ersten Tageshälfte ziehen am morgigen Dienstag dichtere Wolken und gewitterige Regenschauer durch. Im Tagesverlauf lockert es auf und zeitweise scheint die Sonne. In der schwülwarmen Luft können sich aber wieder lokale Regenschauer und Gewitter bilden. Die höchsten Werte reichen von 25 Grad im Gardertal bis 32 Grad im Unterland. Am Mittwoch ist es zunächst meist sonnig. In der zweiten Tageshälfte entstehen über Südtirol verteilt einige Wärmegewitter. Der Donnerstag bringt viel Sonnenschein und nur das eine oder andere Gewitter am Nachmittag. Der Freitag beginnt sonnig. Im Tagesverlauf nimmt die Gewitterneigung deutlich zu. Auch am Samstag wird es zunächst sonnig. Später sind wieder Regenschauer oder Gewitter wahrscheinlich.
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2: Aus der Landesverkehrsmeldezentrale begrüßt Sie Manuel Scutellaro. In Bozen kommt es im Abendverkehr zu kurzen Wartezeiten in der Einsteinstraße, in der Galileistraße sowie im Bereich Vierteltunnel Eisack-Uferstraße. Auf der Brenner Autobahn ist in Richtung Norden der Abschnitt Bozen Süd, Bozen Nord heute Nacht von 22 bis 6 Uhr wegen Arbeiten gesperrt. Der Verkehr wird umgeleitet. Und auch die Saarntaler Staatsstraße zwischen Bozen und Halbweg ist in den Tunnels von 22 bis 4.30 Uhr wegen Arbeiten gesperrt. Es gibt aber eine mögliche Durchfahrt zwischen 1 und 1.15 Uhr. Allen unterwegs, gute Fahrt!

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1: Mit David Gallmetzer einen schönen Nachmittag. Landesrätin Rosmarie Palmer hat bei ihrer Halbzeitpressekonferenz die Bedeutung von Ehrenamt und Genossenschaften für den gesellschaftlichen Zusammenhalt hervorgehoben. Als zentrale Folge nannte sie das 2025 verabschiedete Landesgesetz zum Ehrenamt sowie die laufenden Arbeiten an der Durchführungsverordnung und dem neuen Landesverzeichnis für ehrenamtliche Organisationen. Die Messe Bozen baut ihr Engagement als Veranstaltungsort neben dem klassischen Messegeschäft weiter aus. Im ersten Halbjahr 2026 fanden auf dem Gelände 25 Drittveranstaltungen mit insgesamt 92 Veranstaltungstagen und knapp 24.000 Teilnehmerinnen und Teilnehmer statt. Mehr dazu in unseren Nachrichten zur vollen Stunde und damit zur Wettervorschau. Schon in der ersten Tageshälfte ziehen am morgigen Dienstag dichtere Wolken und gewitterige Regenschauer durch. Im Tagesverlauf lockert es auf und zeitweise scheint die Sonne. In der schwülwarmen Luft können sich aber wieder lokale Regenschauer und Gewitter bilden. Die höchsten Werte reichen von 25 Grad im Gardertal bis 32 Grad im Unterland.
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2: Aus der Landesverkehrsmeldezentrale begrüßt sie Manuel Scutellaro. In Bozen kommt es im Abendverkehr zu kurzen Wartezeiten in der Einsteinstraße, in der Galileistraße sowie im Bereich Vierteltunnel Eisack-Uferstraße. Auf der Brenner Autobahn ist in Richtung Norden der Abschnitt Bozen Süd, Bozen Nord heute Nacht von 22 bis 6 Uhr wegen Arbeiten gesperrt. Der Verkehr wird umgeleitet. Und auch die Saarntaler Staatsstraße zwischen Bozen und Halbweg ist in den Tunnels von 22 bis 4.30 Uhr wegen Arbeiten gesperrt. Es gibt aber eine mögliche Durchfahrt zwischen 1 und 1.15 Uhr. Allen unterwegs, gute Fahrt!

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1: Krieg im Nahen Osten. Trump kündigt neue Seeblockade gegen Iran an. Landesrätin Barmer, gemeinsam soziale Zukunft gestalten. Das Wetter morgen wechselhaft.
0: Redakteur im Studio David Kalmetzer.
1: Schönen guten Abend. US-Präsident Donald Trump hat die Wiederaufnahme einer Seeblockade gegen den Iran angekündigt. Das US-Militär werde die Schiffe Irans oder dessen Kunden daran hindern, ein- oder rauszulaufen. Allen anderen Ländern soll ein fairer und offener Zugang zur Meerenge ermöglicht werden, erklärte er auf seiner Plattform Truth Social. Zugleich kündigte Trump an, dass die USA künftig für die Durchfahrt der Meerenge aus Fairnessgründen Einnahmen in Höhe von 20% des Frachtwerts für sich beanspruchen. Dies soll die Kosten, die für die Sicherstellung der Passage anfallen würden, kompensieren. Weitere Details nannte er zunächst nicht. Trump hatte bereits im Juni mit einer Rachtmaut für die Straße von Hormuz gedroht, sollten die Verhandlungen mit Iran scheitern. Die EU-Außenministerinnen und Minister beraten heute in Brüssel über den Ukraine-Krieg und die Lage im Nahen Osten. Bei den Gesprächen soll es laut Frankreichs Präsident Emmanuel Macron etwa um das Thema Raketenabwehr und mögliche gemeinsame Manöver gehen. Der deutsche Bundesaußenminister Johann Wadephul sprach sich im Vorfeld auch für eine Verschärfung der Sanktionen gegen Russland aus. Er forderte unter anderem einen niedrigeren Ölpreisdeckel, um die Einnahmen Moskaus aus dem Ölgeschäft weiter zu begrenzen. Landesrätin Rosmarie Barmer hat bei ihrer Halbzeitpressekonferenz in der Landhausbar in Bozen die Förderung von Inklusion und sozialem Zusammenhalt in den Mittelpunkt gestellt. Als Erfolge der vergangenen 2,5 Jahre nannte sie höhere Unterstützungsleistungen für Menschen mit Behinderungen, psychischen Erkrankungen und Suchterkrankungen, den Ausbau von Arbeitsintegrationsangeboten sowie die Weiterentwicklung bestehender Dienste. Für die zweite Hälfte der Legislatur kündigte sie unter anderem Maßnahmen zur Absicherung individueller Lebensprojekte, ein neues Konzept für Menschen mit Autismus-Spektrum-Störungen sowie Leitlinien für den Umgang mit Abhängigkeitserkrankungen an. Die Landhausbar bezeichnete Barmer als Beispiel für gelebte Inklusion, denn hier kommen Menschen mit und ohne Behinderungen zusammen, arbeiten zusammen und das mitten im Zentrum der Landeshauptstadt. Am kommenden Mittwoch beginnt Alperien mit den Arbeiten zum Ausbau des Fernwärmenetzes in Bozen. Die erste Phase betrifft im Laufe des Jahres 2026 die Florenz- und die Verona-Straße. 2027 werden die Arbeiten in mehreren Straßen fortgesetzt. Die Erweiterung des Netzes ermöglicht den Ausbau der bestehenden Infrastruktur und schafft die Voraussetzungen für den Anschluss weiterer Nutzerinnen und Nutzer im betroffenen Gebiet. In Bozen wird die Fernwärme überwiegend durch die Nutzung der Abwärme aus der Müllverwertungsanlage der Stadt erzeugt. Auf diese Weise wird bereits vor Ort verfügbare Energie sinnvoll genutzt. Und die Messe Bozen baut ihr Engagement als Veranstaltungsort neben dem klassischen Messegeschäft weiter aus. Im ersten Halbjahr 2026 fanden auf dem Gelände 25 Drittveranstaltungen mit insgesamt 92 Veranstaltungstagen und knapp 24.000 Teilnehmenden statt. Mehr als die Hälfte der Events entfiel auf die Bereiche Kultur, Bildung, Soziales, Gemeinnützigkeit und Musik sowie auf Angebote für Schulen und Jugendliche. Neben der Bereitstellung der Infrastruktur unterstützte ein eigenes Teamveranstalter auch bei der Konzeption und Organisation ihrer Projekte, um neue regional verankerte Veranstaltungsformate zu fördern. Die Wettervorschau. Schon in der ersten Tageshälfte ziehen am morgigen Dienstag dichtere Wolken und gewitterige Regenschauer durch. Im Tagesverlauf lockert es auf und zeitweise scheint die Sonne. In der schwülwarmen Luft können sich aber wieder lokale Regenschauer und Gewitter bilden. Die höchsten Werte reichen von 25 Grad im Gardertal bis 32 Grad im Unterland. Am Mittwoch ist es zunächst meist sonnig. In der zweiten Tageshälfte entstehen über Südtirol verteilt einige Wärmegewitter. Der Donnerstag bringt viel Sonnenschein und nur das eine oder andere Gewitter am Nachmittag. Der Freitag beginnt sonnig. Im Tagesverlauf nimmt die Gewitterneigung deutlich zu. Auch am Samstag wird es zunächst sonnig. Später sind wieder Regenschauer oder Gewitter wahrscheinlich.
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2: Guten Abend aus der Landesverkehrsmeldezentrale. Brenner Autobahn. In Richtung Norden zwischen Bozen Süd und Bozen Nord gilt eine Nachtsperre von 22 bis 6 Uhr wegen Arbeiten. Die Sandaler Staatsstraße ist zwischen Bozen und Halbweg in den Tunnels von 22 bis 4.30 Uhr wegen Arbeiten gesperrt. mögliche Durchfahrt um 1 Uhr in Fahrtrichtung Saantal und mögliche Durchfahrt um 1.15 Uhr in Fahrtrichtung Bozen. Die Umleitung erfolgt über die Landesstraße Ritten und die Landesstraße Klobenstein-Niederwangen. Pustertaler Staatsstraße. Bei der Ostzufahrt von Brunneck gilt eine Einbahnregelung und Sperre der Zufahrtsrampen von 20 bis 5 Uhr wegen Asphaltierungsarbeiten. Umleitung über den Nordring. Die Landesstraße Pfelders hat zwischen der Abzweigung Ulfas und Innerhütt eine Nachtsperre von 20 bis 6 Uhr wegen Asphaltierungsarbeiten. Umleitung über die Gemeindestraße Bill. Kommen Sie gut ans Ziel.
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0: 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Einfach treffend im Genuss.
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1: Guten Abend aus der Landesverkehrsmeldezentrale. Brenner Autobahn. In Richtung Norden zwischen Bozen Süd und Bozen Nord gilt eine Nachtsperre von 22 bis 6 Uhr wegen Arbeiten. Die Sandaler Staatsstraße ist zwischen Bozen und Halbweg in den Tunnels von 22 bis 4.30 Uhr wegen Arbeiten gesperrt. Mögliche Durchfahrt um 1 Uhr in Fahrtrichtung Sarntal und mögliche Durchfahrt um 1.15 Uhr in Fahrtrichtung Bozen. Die Umleitung erfolgt über die Landesstraße Ritten und die Landesstraße Klobenstein-Niederwangen. Pustertaler Staatsstraße. Bei der Ostzufahrt von Brunneck gilt eine Einbahnregelung und Sperre der Zufahrtsrampen von 20 bis 5 Uhr wegen Asphaltierungsarbeiten. Umleitung über den Nordring. Die Landesstraße Pfelders hat zwischen der Abzweigung Ulfas und Innerhütt eine Nachtsperre von 20 bis 6 Uhr wegen Asphaltierungsarbeiten. Umleitung über die Gemeindestraße Bill. Kommen Sie gut ans Ziel.

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